0: 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Die kleine Maria Luisa Chantal wartet bei der Kasse auf ihre Eltern. Die Maria. Warten Sie. 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
2: Guten Morgen am Freitag, das Wochenende ist schon zum Greifen nah. Ein bisschen müssen wir da noch durchbeißen und heute wird es nochmal richtig hochsommerlich. 29 bis 36 Grad gehen sich aus. Es wird aber nicht nur strahlend blau, der Sahara-Staub macht den Himmel heute auch wieder so ein bisschen diesig.
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2: 5.24 Uhr, hey zu dir ins Auto, das ist der Krone-Hit-Verkehrscheck, powered by ÖAMTC und da läuft es wie gewohnt um diese Uhrzeit, also noch super entspannt auf Österreichs Straßen, du kommst gut voran.
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2: 5.45 Uhr, schönen guten Morgen. Heute am Freitag starten wir gemeinsam rein mit Anita Ableidinger.
3: Morgen.
2: Marlene Birner.
4: Guten Morgen.
2: Schule frei.
5: Jawohl, guten Morgen.
2: Und ich bin heute hergelaufen in die Arbeit und normalerweise bin ich Mutterseelen alleine. Und heute stehen plötzlich lauter Mondbeobachter irgendwo auf Brücken, auf Anhöhen. Worum geht's?
5: Ja, mehr dazu gleich in den Nachrichten, Freddy.
2: Machen wir das so, okay. Gut, dann schaffen wir rein. Nachrichten, Wetter, Verkehr, alles, was du brauchst, jetzt um 3:15.
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5: Guten Morgen am Freitag, wir starten zusammen Richtung Wochenende und heute der heißeste Tag der Woche, bis zu 36 Grad gehen sich aus. Am wärmsten wird es voraussichtlich in Ober- und Niederösterreich oder auch in der Steiermark, sonst wird es heute auch stellenweise ziemlich windig. Am Wochenende wird es nicht mehr ganz so heiß, da wechseln sich dann Sonne und Wolken ab bei bis zu 30 Grad.
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2: Freddy Hamedier, Krone-Hit-Verkehrscheck, powered by ÖAMTC. Das ist der Blick auf Österreichs Straßen und der verläuft um die Uhrzeit noch hervorragend. Aktuell gibt es keine Verzögerungen, das bedeutet freie Fahrt für dich. Jetzt mal die News inklusive Mond-Update von Julie Frey.
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6: Zu einem Juwelenraub in einem Museum in Wien kommt es gestern Abend. Zwei Männer haben ein wertvolles Diamantkollier aus dem Museum für angewandte Kunst, kurz MAK, gestohlen. Die beiden sind als Besucher in das Museum gekommen und haben eine Glasvitrine eingeschlagen. Das Schmuckstück dürfte mehrere Millionen Euro wert sein. Die Polizei fahndet derzeit nach den Tätern. Nach der Sturzflut in Nepal steigt die Zahl der Todesopfer weiter. Mittlerweile sind 469 Menschen ums Leben gekommen. Gestern Abend waren es noch fast 100 weniger. Mehr als 1000 Menschen sind bereits in Sicherheit. Die Hälfte davon sind Touristinnen und Touristen. Beunruhigend ist nun, dass die chinesischen Behörden vor weiteren Sturzfluten warnen. Alle Frühaufsteherinnen und Frühaufsteher können gerade eine partielle Mondfinsternis sehen. Um 6.13 Uhr erreicht sie den Höhepunkt. Da wird 93% des Mondes verdeckt sein. Besonders gut zu beobachten ist die Mondfinsternis im Westen Österreichs. Im Osten geht der Mond bereits kurz nach 6 Uhr wieder unter. Und seit gestern Abend steht fest, gegen wen der LASK in der Ligaphase der Champions League spielt und da sind einige Kracher dabei. Die Linzer müssen auswärts zu Real Madrid und empfangen zu Hause den FC Liverpool. Außerdem geht es unter anderem gegen den FC Porto, Sporting Lissabon, Fenerbahce und Bodø Glimt. Der LASK steht ja zum allerersten Mal in der Ligaphase der Champions League.
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0: 6 Minuten nach 6 ist es. Schönen guten Morgen heute am Freitag. Wir stehen vor dem Wochenende und Wochenende tendenziell die letzten Vereinsfeste, Feuerwehrfeste oder irgendwelche anderen Partys. Und da gibt es tendenziell immer so am Sonntag zum Mittag Tombola-Lose. Das heißt, du kaufst wenig Lose oder viele Lose fürs maximale Geld und im besten Fall bist du so ein Glücksritter wie unsere Anita.
1: Ja, ich habe schon ab und zu mal abgeräumt. Also auf dem letzten Feuerwehrfest, was ich vor 2 Monaten war, habe ich einen Ventilator gewonnen, Wein, geil, einen Brunch-Gutschein, einen Geschenkskorb. Also ich habe gar nicht so viele Lose gekauft und ich war so, hä, schon wieder meine Nummer, das liebe ich. Aber ich habe schon in der Vergangenheit schon coolere Sachen gewonnen.
0: Ich wollte gerade sagen.
1: Ein Pferd, WTF. Und ich bin jetzt am Wochenende auch auf 2 Pferdeveranstaltungen, auf denen auch Pferde verlost werden. Morgen Samstag in Schöder und am Sonntag im Rosental. Da findet auch eine Pferdeveranstaltung statt.
0: Na bitte sehr. Also das heißt, Anita hat sich schon mein Pferd eingecheckt. Wie schaut es bei dir aus? Bist du ein Glücksritter? Martin aus Wien, du hast ja auch schon mal gewonnen bei Tombolas, oder?
2: Egal, wo ich mitmache. Ich glaube, es ist immer 50-50 Chance, dass ich was gewinne. Okay. Und ich habe auch Auto und so weiter, also wirklich von Auto über alles Mögliche. Ja, ja.
0: Du hast ein Auto gewonnen?
2: Das ist schon irgendwie ein bisschen, ja, Playstation, alles irgendwie. Also irgendwie theoretisch alles, was man so brauchen kann. Eigentlich lustigerweise bei fast allen Sachen, wo ich mitmache, da gewinne ich dann auch irgendwas.
0: Das heißt, Martin, du bist der Glücksritter. Wenn man mit dir auf eine Veranstaltung geht und du die Tombola-Lose kaufst, dann kann man ziemlich sicher sein, dass du ähnlich wie die Anita maximal abstaubst.
2: Ja, keine Pferde und so, aber ich glaube auch ganz gute Sachen.
0: Na bitte sehr, jetzt wissen wir vor allem, wo es am Wochenende nicht hingehen soll, so dass das die Anita und eventuell der Martin, also im Endeffekt steigst du bei der Tombola leer aus. Was hast du bis jetzt gewonnen? Sag's uns sehr gerne. 07711 27711, die Hotline zu uns.
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0: Schönen guten Morgen heute am Freitag. Es ist der Tag vom Wochenende, wo endlich wieder mal Ausschlafen angesagt ist. Es gibt aber ein paar Leute, die einfach wirklich den Wecker stellen, wenn ein besonderes Ereignis stattfindet. Captain Luke ist bei uns im Studio. Ich schaue in deine Richtung. Wann hast du das letzte Mal den Wecker wirklich früh gestellt?
1: Ich glaube, das letzte Mal war tatsächlich jetzt im Sommer, wo Österreich bei der WM gespielt hat. Da gab es ja ein Spiel, das war um 4 Uhr in der Früh und das von Samstag auf Sonntag. Also wirklich am Wochenende, wo man eigentlich schlafen kann. Und da bin ich dann am Sonntag in der Früh um 4 Uhr tatsächlich aufgestanden und habe mich vor der Fernseher gesetzt und Fußball geschaut.
0: Oh. Um dabei wieder einzuschlafen.
1: Nein, überhaupt nicht. Da war der Puls auf 384. Also das war Wahnsinn. Das war ja dieses Euge 3-3, wenn ihr euch erinnert. Keiner erinnert sich.
2: Nein, ich kann mich nicht erinnern. Ich bin aber auch schon früh aufgestanden. Und zwar nur für so Pferdeturniere, weil du halt dann schon so um 3 oder 4 in der Früh halt in den Stall musst, dein Pferd vorbereiten musst. Dann fährst du halt hin. Und wenn du halt dann nicht der Profi bist, sondern noch so Babyturniere halt startest, dann bist du meistens in der Früh. Und dann startest du halt um 7 oder 8 Uhr. Das dauert halt einfach ein bisschen. Deswegen habe ich mir da auch mal in der Früh den Wecker gestellt. Am Wochenende.
0: Das waren dann die Tage, wo ihr das Mittagsschlafen wieder geliebt habt, ihr zwei Spezialisten, oder?
2: Ja, das liebe ich aber jetzt auch noch, ohne früh aufstehen.
0: Okay. Welch Wunder! Ja. Wofür stehst du gerne und früh auf? Sag's uns gerne, dein absurdester Weckersteller 077 11 277 11.

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4: In 6:59. Schönen guten Morgen. Heute am Freitag. Jetzt gibt's mal alles, was du brauchst, um perfekt in den Tag zu starten. Wenn du jetzt vorm Kleiderkasten stehst, sagt dir die Marlene gleich einmal, was zum Anziehen ideal
5: ist. Nicht viel.
4: Ja, es ist schon wieder utopisch. Also Wahnsinn. Wenn du jetzt in die Arbeit möchtest, dann verrate ich dir gleich mal, ob du mehr aufs Gas steigen solltest oder gleich am besten zu Hause bleiben, weil es überall staut. Dein Update jetzt für dich.
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5: Guten Morgen am Freitag und heute wird's nochmal hochsommerlich. Bis zu 35 Grad gehen sich aus. Also wirklich irgendwas Luftiges, Lieblingssommerkleid, Hauptsache kurz, sowas anziehen. Vor allem in Oberösterreich und im westlichen Niederösterreich kann es so heiß werden. Auch der Sahara-Staub mischt sich wieder dazu. Jetzt aktuell 18 Grad in Freistadt, 22 in Bludenz oder 20 bei dir in Kufstein.
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4: 6:23 Uhr, Fredi Hahn bei dir, Krone Hit Verkehrscheck, powered by ÖAMTC. Das ist der Blick auf Österreichs Straßen und der Blick geht relativ flott. Und zwar ist aktuell nichts los, gute und vor allem sichere Fahrt.
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5: Es ist 6:45. Schönen guten Morgen. Heute am Freitag. Wir stehen kurz vorm Wochenende und da starten wir gemeinsam rein mit Marlene Birner.
6: Guten Morgen, hi.
5: Anita Ableidinger.
7: Hallöchen.
5: Mit den Nachrichten versorgt dich Julie Frei.
6: Jawohl, guten Morgen.
5: Und ich weiß nicht, ob es am Freitag liegt, aber heute ist Tag des Rotweins. Das könnte man eigentlich als Anlass nehmen, oder?
7: Ja, mir schmeckt kein Rotwein.
5: Aha. Da, Julie.
6: Ja, ich komme schon auf den
5: Gut,
6: Geschmack.
5: Gut, Anita.
7: Ja, ich mag auch keinen Rotwein. Ich mag generell keinen Wein. Also,
6: umso mehr Julie, für uns, oder, Freddy?
5: Ich sagen, dann wird es zu zweit der Flasche.
6: Kein Problem.
5: Gut, dann starten wir rein. 6:45 ist es.
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6: Guten Morgen, Freitag. Das Wochenende ist schon zum Greifen nah. Ein bisschen müssen wir noch durchbeißen und heute wird es nochmal richtig hochsommerlich heiß. 29 bis 36 Grad gehen sich aus. Es wird aber nicht strahlend blau. Der Sahara-Staub macht den Himmel weiterhin ziemlich diesig. Am Wochenende wechselt sich dann Sonne mit den Regenwolken ab. Es wird aber nicht mehr ganz so heiß, bis zu 30 Grad maximal.
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5: 6:46 Uhr, Freddy Hahn bei dir. Krone-Hit-Verkehrscheck, powered bei ÖAMTC. Das ist der Blick auf Österreichs Straßen. Das wird ein knackiger und schneller Blick um die Uhrzeit, denn aktuell gibt es keine Verzögerungen, keine Störungen. Österreich ist noch im Ferienmodus. Genieße es. Gute und vor allem sichere Fahrt. Und die News kommen jetzt von Julie.
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6: Im Wiener Museum für angewandte Kunst kommt es zu einem spektakulären Juwelenraub. Am helllichten Tag beim Museumsbetrieb schlagen zwei Männer eine Glasvitrine ein und stehlen ein wertvolles Collier. Es dürfte mit hunderten Diamanten besetzt sein und mehrere Millionen Euro wert sein. Die beiden Täter sind gestern als Besucher in das Museum gekommen. Die Polizei fahndet noch nach ihnen. In der spanischen Exklave Ceuta kommt es zu einem Feuer in einem Migrantenlager. Demonstranten dürften es gelegt haben. Sie fordern, dass die Menschen sofort nach Marokko rückgeführt werden. Mehrere tausend Migranten harren derzeit in Ceuta aus. Die spanische Regierung steht wegen der Krise unter starkem Druck. Die Wespensaison steuert erst auf ihren Höhepunkt zu. Im August und Anfang September sind die Wespen am aktivsten. Für Menschen mit einer Insektengiftallergie kann ein Stich lebensbedrohlich sein. Oft wird diese Gefahr unterschätzt. In Österreich sterben pro Jahr 7 Menschen an Insektenstichen. Und die Ligaphase der Fußball Conference League findet heuer ganz ohne einen österreichischen Club statt. Nach Rapid verpasst auch die Wiener Austria den Aufstieg. Die Veilchen kommen im Franz-Horst-Stadion gestern trotz guter Leistung nicht über ein 0:0 gegen Sporting Praga hinaus. Das war nach der 0:2-Niederlage im Hinspiel zu wenig.
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0: 6:06 ist es. Schönen guten Morgen heute am Freitag, 28. August. Und heute gibt es einen, der sicher in die Verlängerung gehen wird, nämlich Felix Jehn. Happy, happy Birthday! Der wird heute 32 erst.
1: Ah.
0: Und seit über 10 Jahren liefert der einen Banger nach dem anderen.
1: Echt arg. So jung halt.
0: Ist wirklich arg. Und deswegen machen wir heute eine Felix Jehn Hitschmuserei. Also zwei Hits schmusen wie wild. Und du musst erkennen, welche zwei Felix Jehn Banger das sind. Und ich würde sagen, da hören wir mal rein.

Festival von einer Bühne zur nächsten gehst und boah, und dann stehst du zwischen zwei Bühnen und die blasen dich beide an. Okay, nicht so easy. Welche zwei Felix Jähn Hits könnten das gewesen sein? Hast du irgendeine Ahnung? Wenn du weißt, welche sind, ruf gerne an. Welche Hits schmusen da? 07711 27711. Und der da ist es nicht, aber der ist auf jeden Fall Felix Jähn.

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2: Und die kommt mit Sicherheit von uns. Schönen guten Morgen. 14 nach 7 ist es kein Freitag ohne das leichteste Quiz der Welt. Drei Fragen und wenn du alle drei richtig beantwortest, gibt's ein Unikat und zwar ein Krone Hit Heferl, auf das wir mit ganz viel Liebe deinen Namen schreiben. Und das probiert heute mal der Johannes aus Wien. Johannes, schönen guten Morgen. Ich hoffe, du bist bereit für das leichteste Quiz. Die erste Frage von der Marleen.
3: Johannes, heute wird es wieder richtig heiß, bis zu 35 Grad gehen sich aus. Viele werden sich heute wieder schwimmen gehen. Wie nennt man denn den Sprung ins Wasser mit dem Hintern voran?
4: Arschbombe.
3: Yeah!
2: Sehr stark.
3: Bester Sprung.
2: Ja.
3: Na, und wie ist das mit dem Bauch voran, dieser unfreiwillige?
2: Du meinst den dezenten Bauchfetzen?
3: Ja. Bauchfetzen, ja. Bauchfleck, oder? Bauchplatscher.
4: Bauchfleck hätte ich
3: Was,
4: gesagt.
3: So ja. Nennst du das?
5: Ja.
3: Bauchfleck heißt das.
5: Nein.
2: Gut.
3: Bauchfetzen, Bauchplatscher.
5: Ja.
2: Haben wir das Vokabular mal erweitert, das gefällt mir.
3: Lustig.
2: Heute Tag des Rotweins. Welche Farbe hat dieser edle Tropfen?
4: Rot.
3: Yeah! Yeah! So, habt ihr da auch irgendeinen anderen Begriff dafür? Oder? Nein, das ist eigentlich nur Rotwein. Johannes, ich bin am Wochenende auf Pferdeveranstaltungen, mache auch immer bei Tombolas mit, da wird ja auch immer was verlost. Was muss man denn kaufen, damit man an einer Tombola teilnehmen kann?
4: Ein Los.
3: Ja! Yeah!
2: Wahnsinn!
3: 3 von 3!
2: Der Johannes zerlegt.
3: Maschine!
2: Johannes, dieses Unikat, dieses Heiligtum, dieses Krone-Hit-Heferl mit deinem Namen kommt direkt zu dir, mein Lieber. Du hast gewonnen.
4: Ja, perfekt. Ich freue mich.
2: Gut,
4: dann kommt dann der Morgenkaffee rein.
3: Perfekt.
2: Unbedingt. Gönn ihn dir daraus und du spielst das nächste Mal mit uns mit. Nächste Freitag die nächste Runde. Und jetzt mal anmelden auf kronehit.at. Baby!

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3: 19 Minuten nach 7. Schönen guten Morgen an diesem doch sehr sonnigen und schönen Freitag. So können wir ideal ins Wochenende starten. Wie das wird, Marlene, das wirst uns du gleich mal erzählen.
4: Gut.
3: Haben wir heute den Peak?
4: Ja. Noch Gott Fragen?
3: Nein, das passt schon gut. Ich bin nur erfreut, wenn es am Wochenende nicht so heiß wird. Und wie es auf den Straßen ausschaut, da gibt es ja Probleme in Niederösterreich. All das gesammelt jetzt mal für dich.
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4: Guten Morgen Freitag, wir starten zusammen Richtung Wochenende und heute der heißeste Tag der Woche, bis zu 36 Grad gehen sich aus. Am wärmsten wird es voraussichtlich in Ober- und Niederösterreich oder auch stellenweise in der Steiermark, sonst wird es heute auch stellenweise noch ziemlich windig. Am Wochenende wird es nicht mehr ganz so heiß, da wechseln sich dann Sonne und Wolken ab bei bis zu 30 Grad maximal.
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3: 20 nach 7, Fredi Hambe, dir Krone-Hit-Verkehrscheck, powered by ÖAMTC. Das ist der Blick auf Österreichs Straßen und da sind wir in Niederösterreich auf der A1. Fahrt Richtung Wien bei Böheimkirchen am Verzögerungsstreifen, also kurz vor der Abfahrt bei Böheimkirchen, steht ein defektes Fahrzeug. Da bitte aufpassen, Asfinag ist bereits informiert und am Weg dorthin und ansonsten absoluter Ferienmodus, gute und vor allem sichere Fahrt.
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1: 7:35, schönen guten Morgen. Heute am Freitag und so kurz vorm Wochenende einen kleinen Finanzboost. Das wär's eigentlich, oder Anita?
2: Ich schmeiße den 10.000 Euro Geldkoffer jetzt, keine Ahnung, ob du ein Beifahrer sitzt, wenn du jetzt gerade am Weg in die Arbeit bist. Einfach nur richtig abheben. Geht auch mit Freisprecheinrichtung, wenn du gerade im Auto sitzt und dein Handy damit verbunden hast. Deswegen, ich rufe jetzt an, bitte richtig abheben. Ich höre Krone Hit die meiste Musik. Ich weiß nicht, ob wir es heute schon mal erwähnt haben.
1: Du schaffst es.
2: Ja.
3: Papa?
2: Na, Daniela, das wäre jetzt deine Chance gewesen.
3: Scheiße, ich bin gerade voll im Stress. Ist das der Ernst? Ich habe nie gedacht, dass mir wer anruft. Nie. Die macht seit Jahren mit, seit Jahren.
2: Und heute ist der Tag, Daniela. Der 10.000 Euro Geldkoffer wäre gepackt, damit er nach Kärnten zu dir geht, plus eben Autoschlüssel für einen brandneuen Hyundai Ioniq 3 für deinen Wellnessurlaub.
3: Oh mein Gott, ich bleibe gleich vor lauter Enttäuschung. Ich heb falsch ab. Ja, okay.
2: Ach Gott, fühl dich gedrückt.
3: Danke.
2: Oh nein.
3: Ja, so ärgerlich, weil ich immer abhebe und dann sind irgendeine Werbepartner oder irgendjemand und jetzt vor lauter Stress, doch Gott, im Ding hebe ich ab und denk nicht diese blöde Sekunde nach. Ja, Pech gehabt. Danke, Rotzke.
2: Alles Gute, Daniela. Vielleicht hören wir uns nochmal, okay? Vielleicht müssen wir nicht nochmal so lange warten.
3: Ich hoffe, ja. Okay, danke.
2: Alles Liebe. Tschüss.
3: Danke für
1: deine
3: Show.
1: Oh, Daniela, aber Anita, du hast viele Gefühlswelten, wenn du anrufst. Also gestern hatten wir eine, die hat einen Lachflash. Die Daniela muss jetzt leider weinen, aber
2: ja.
1: Ich kann nur sagen, es ist nicht deine Schuld, Anita.
2: Ja, danke.
1: Bitte.
2: Bitte einfach nur richtig abheben und dann jubeln wir gemeinsam. Das ist, glaube ich, die beste Emotion, die wir da haben können. Schreib dir auf meine Anrufliste, vielleicht melde ich mich gleich als nächstes bei dir.
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3: Es ist 7:45 und wir stehen gemeinsam mit dir auf, denn gemeinsam fällt es auf jeden Fall leichter. Und das bedeutet Marlene Birner mit am Start.
4: Guten Morgen.
3: Anita Ableidinger.
5: Hallöchen.
3: Julie Frey versorgt dich mit den Nachrichten.
6: Schönen guten Morgen.
3: Und spektakulärer und unfassbar Juwelenraub in Wien. Also es war Louvre 2.0 heute, was in Frankreich gestohlen wurde. Haben wir jetzt in Wien, es ist unpackbar. Ein wertvolles Collier heißt das Ding.
6: Genau.
3: Also ich muss sagen...
5: Ja, aber die haben ja nicht einmal gewartet, bis dunkel ist. Die haben ja am helllichten Tag das gestohlen, gell? Das ist schon nochmal Pro-Level.
3: Das ist wirklich
6: ja, ich finde es einfach ein bisschen dumm, weil es gibt überall Überwachungskameras und man sieht jetzt schon auf einem Bild die zwei Gesichter. Also.
5: Naja, aber vielleicht sind das gar nicht die echten Gesichter, sondern haben sie über Mission Impossible haben sie so eine Maske noch drüber.
3: Diese Vollgummimaske.
5: Ja.
3: Also Julie Frey wird uns in den Nachrichten auf jeden Fall aufklären. Jetzt mal alles, was du brauchst. Nachrichten, Wetter und Verkehr.
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6: Guten Morgen am Freitag und heute wird es nochmal hochsommerlich. Bis zu 36 Grad gehen sich aus. Vor allem in Oberösterreich und im westlichen Niederösterreich kann es so heiß werden. Auch der Sahara-Staub mischt sich wieder dazu, also heute bleibt es nicht strahlend blau. Jetzt aktuell 21 Grad in Amstetten, 22 in Schärding oder 21 bei dir in Steyr.
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3: 7:46 Uhr, Freddy Hahn bei dir. Krone-Hit Verkehrscheck, powered by ÖAMTC. Wir sind gleich mal in Niederösterreich, da habe ich gute Nachrichten von der A1 Richtung Wien. Bei Böheimkirchen, das defekte Fahrzeug am Verzögerungsstreifen ist abgeschleppt, da geht's wieder gut voran. Aber ein Problem gibt's jetzt in Oberösterreich auf der A1, auch Richtung Wien, und zwar in der Abfahrt Forchdorf. Da brennt ein Fahrzeug, da heißt's ausweichen, die Abfahrt ist aktuell gesperrt. Ausweichen geht zum Beispiel über Lackirchen Ost. Ansonsten läuft's, gute und vor allem sichere Fahrt. Und die News kommen jetzt von Julie.
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6: Noch immer sind die beiden Täter auf der Flucht. Gestern Nachmittag kommt es zu einem spektakulären Juwelenraub im Wiener Museum für angewandte Kunst. Ein wertvolles Collier, das wohl mit hunderten Diamanten besetzt ist, wurde gestohlen. Es dürfte mehrere Millionen Euro wert sein. Die beiden Täter sind als Besucher in das Museum gekommen und haben eine Glasvitrine eingeschlagen. Die Polizei fahndet nach ihnen. Nach über 4 Monaten gibt Burgenlands Landeshauptmann Hans-Peter Doskozil nächste Woche sein Comeback im Landtag. Das teilt sein Büro vor kurzem mit. Er wird bei der Sondersitzung zu den Landesfinanzen am Mittwoch erstmals wieder dabei sein. Doskozil wurde im April der Kehlkopf entfernt. Die umstrittenen Investorenpläne von FIFA-Boss Gianni Infantino sind zwar vom Tisch, könnten aber jetzt strafrechtliche Folgen für ihn haben. Der Europäische Fußballverband UEFA bereitet in seinem Heimatland der Schweiz ein Strafverfahren vor. Es geht um den Verdacht der ungetreuten Geschäftsbesorgung. Bei einer Verurteilung könnte Infantino sogar eine Haftstrafe drohen. US-Präsident Donald Trump benennt jetzt den großen See Lake Ontario in Lake America um. Er hat dazu ein Dekret unterzeichnet. Damit provoziert Trump einmal mehr im Handelsstreit mit Kanada. Lake Ontario liegt zwar mehrheitlich in den USA, der See grenzt am US-Bundesstaat New York und aber auch an der kanadischen Provinz Ontario. Und der LASK steht zum allerersten Mal in der Ligaphase der Fußball Champions League und auf die Linzer warten gleich mehrere Kracher. Wie die Auslosung gestern Abend ergibt, trifft der LASK auswärts auf Real Madrid. Außerdem gibt es ein Heimspiel gegen Liverpool. Die Ligaphase der Champions League startet am 8. September.
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0: 7 nach 8 mitten in den Sommerferien. Schönen guten Morgen. Und wir sind ja alle Frühaufsteher, auch für dich, damit wir gemeinsam aufstehen können. Also bei uns läutet ja der Wecker
1: sehr früh.
0: Rund um 4 oder was. Also das ist schon knackig. Bei dir hoffentlich ein bisschen später. Aber die Frage ist, wofür bist du schon mal so wirklich früh aufgestanden? Anita, wofür bist du schon mal früh aufgestanden?
1: Für so Reitturniere, auf denen ich gestartet bin, aber so kleine Springturniere und also keine Profibewerber. Und deswegen sind diese kleineren Bewerber halt immer in aller Früh und die Profis kommen immer am Nachmittag. Und deswegen musste ich halt dann schon um 7 irgendwo in irgendeinem fremden Stall sein. Das heißt dann auch mindestens um 4 in der Nacht irgendwie im Stall sein, Pferd putzen, sauber machen, verladen. Das Pferd denkt sich nur so, hey, what the fuck, warum jetzt in aller Früh, müssen wir da jetzt irgendwas machen? Also das waren so meine Gründe.
0: Aber ich denke mir, wieso warst du nicht bei den Profis dabei? Das verstehe ich am
1: allerwenigsten. Ja, das wundert mich auch die ganze Zeit.
0: Ja, wirklich?
1: Ja, warum?
0: Ich höre nur Pferde, und dann bist du kein Profi.
1: Ja.
0: Null.
1: Leider enttäuschen.
0: Ja, bitte. 0771 11 277 11, wofür hast du dir schon den Wecker gestellt? Julia aus Wiener Neustadt, sag an.
2: Also momentan bin ich am Trainieren für den Halbmarathon.
1: Wow.
2: Und stehe teilweise zwischen 5 Uhr und 5.30 Uhr auf, dass ich zum Trainieren komme.
1: Boah, diese Disziplin, ich finde das immer so beeindruckend.
0: Das wäre doch was für dich, Marlene.
1: Nein,
0: Halbmarathon
1: nicht.
0: Und früh aufstehen.
1: Na, fix nicht. Das Einzige, wo ich früh aufstehe, ist, okay, in Arbeit und sonst im Urlaub, wenn ich irgendwie auf einen Berg rauf spaziere oder in Indonesien, habe ich mir mal einen Wecker gestellt für 2 Uhr und sind wir auf so einem Vulkan in Ijen rauf spaziert.
0: Bitte sehr.
1: Den Sonnenaufgang sehen, das war schon cool. Da bin ich gerne früh aufgestanden.
0: Also lass uns mal einreden. Also wofür Leute bei dir da weg und du denkst dir, okay, dafür stehe ich wirklich gerne früh auf. Zum Beispiel Konzerttickets kaufen oder Tomorrowland-Tickets. Sag's uns sehr gerne. 0771 11 277 11.

0: 14 Minuten nach 8 und heute 28. August, da gibt's ein Geburtstagskind, nämlich Star-DJ Felix Jehn. Happy, happy Birthday zum 32er.
1: Alles Gute vom gesamten Team.
0: Ich hoffe, du trinkst einen mit, also wir machen es auf jeden Fall für dich. Und deshalb lassen wir mal von diesem Hit Monster, weil der haut ja raus am laufenden Band gleich mal zwei Hits wild miteinander schmusen und erkennst du, welche zwei Felix Jehn Banger hier übereinander liegen. 0771 11 277 11. Die Vicky aus Hadersdorf in Niederösterreich ist jetzt bei uns dran am Telefon. Hören wir mal rein.
2: Boah. Ganz schön wild.
0: Das ist wirklich wilde Züngerei. Vicky, irgendeine Idee, welche Felix Jehn Hits hier schmusen könnten?
3: Ja, das ist ganz eindeutig. Einmal Ain't Nobody. Und dann als zweites Pride.
0: Haben wir da einen Felix Jehn Ultra?
1: Ich sag, bist du irgendwie Fan? Weil ich fand das urschwer.
4: Ich find's auch voll schwer. Es erinnert mich irgendwie daran, dass mein Nachbar immer so mega laut Musik auftritt. Und wenn ich dann Musik habe und dann höre ich beides doppelt.
0: Und du stehst genau in der Mitte.
4: Genervt. Ja, genau. Ja, voll gut.
3: Ja, ich bin absoluter Felix Jehn-Fan. Ich bin schon voll lang dabei. Ich glaube, das erste Mal, dass ich ihn gehört habe, war, wie er Stimme herausgebracht hat mit Mark Forster. Und seitdem bin ich voll im Mut.
5: Hör auf die Stimme.
0: Lieber Felix, der gönnt sich ja heute seinen 32er. Also Happy Birthday an dieser Stelle und Vicky, extrem stark. Es sind genau die zwei Hits, nämlich Ain't Nobody und seine ganz neue Pride.
3: Yes.
0: Danke dir.
1: Danke dir.
3: Tschüss.
0: Ja, und da hören wir gleich mal rein. Happy Birthday, Felix Jehn und Ain't Nobody. Die ist mittlerweile fast 10 Jahre alt, ja. Jetzt zum Aufstehen, 16 nach 8, es ist guten Morgen.
1: Morgen. 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
4: 8.22 Uhr. Schönen Start in diesen Freitag. Wir sind mitten in den Sommerferien. Ich hoffe, du genießt jetzt noch die letzten Wochen, weil für den Osten startet, dann ist die letzte Ferienwoche und dann heißt es wieder Welcome back in der Schule.
5: Oh, ich habe das immer gehasst, da musste man ja diese ganzen Folien besorgen gehen, hat man so eine Liste bekommen, das braucht man für das Schuljahr.
4: Ja.
5: Und es war immer so Urlast Minutes, diese ganzen Sachen zu besorgen.
4: Also hat gar nicht die Mama oder der Babsch gemacht
5: bei
4: dir?
5: Nein, das muss ich alles selber.
4: Wirklich?
5: Naja, no? Also in der Volksschule noch nicht, aber ab dann.
4: Sehr brav. Also, bereite dich auf die letzte Ferienwoche im Osten vor. Wir bereiten dich auf den heutigen Tag vor mit Wetter und Verkehr.
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5: Guten Morgen Freitag und heute kannst du dich wieder ziemlich luftig anziehen. Der heißeste Tag der Woche steht an. Die Temperaturen klettern bis auf 36 Grad. Jetzt aktuell 21 in Podersdorf, 24 in Bludenz oder 21 Grad bei dir in Stammersdorf. Dazu gibt es heute wieder super viel Sonnenschein gemischt mit Sahara-Staub. Am Wochenende wird es dann nicht mehr ganz so heiß.
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4: 8.24 Uhr, Freddy Hahn bei dir, Krone-Hit-Verkehrscheck, powered by ÖAMTC. Der Blick auf Österreichs Straßen, eine einzige Meldung gibt's für Oberösterreich auf der A1 Richtung Wien und zwar in der Abfahrt Forchdorf. Da brennt ein Fahrzeug, da heißt's ausweichen, entweder über Eberstal-Zell oder über Lackirchen-Ost, aber die Abfahrt Forchdorf bleibt einmal gesperrt. Ansonsten läuft's, gute und vor allem sichere Fahrt.
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3: Und ich habe schon alles Mögliche gehört, von Hallo, ja bitte, der Nachname kommt ganz oft vor. Und letztens habe ich bei jemandem angerufen und ich war so überrascht. Ich hab wirklich schon mit so vielen Leuten telefoniert, aber so hat noch nie jemand bei mir abgehoben wie die Liane. Hör mal.
4: Grüß Gott, ich will keine Umfragen, irgendwas, noch sonst irgendwas. Auf Wiedersehen.
3: Hallo, also ich mache jetzt keine...
4: Ich will nichts beantworten und gar nicht.
3: Du musst doch gar nichts beantworten.
4: Es geht ja immer nur um das.
3: Also es geht um eine fette Überweisung auf dein Konto, wenn du nur richtig abgehoben hättest.
4: Nein. Ich höre Krone Hit, die meiste Musik.
3: Ja.
4: Nein.
2: Dieser Moment der Erleuchtung, wo sie dann wirklich registriert, Anita, dass du am anderen Ende bist. Da warst du ein bisschen freundlicher, die Liane.
3: Ja, vorher nicht ganz so. Aber das hatte ich noch nie, dass jemand so abgehoben. Ich war ein bisschen verstört und irritiert in dem ersten Moment. Weil ich stehe ja so da, was eben mit meinem Handy und dann mit diesem prall gefüllten 10.000 Euro Geldkoffer neben mir und den Autoschlüssel und was sehe, das ganze Programm. Und dann hebt jemand so ab. Bitte mach's nicht so wie die Liane. Mach's richtig. Ich höre Krone Hit, die meiste Musik. Und hör mit deiner Nummer auf kronehit.at.

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4: 8:45 auf die Sekunde genau. Schönen Start in diesen Freitag. Gehen wir es gemeinsam an mit Anita Ableidinger.
5: Morgen.
4: Marleen Birner.
6: Guten Morgen.
4: Julie Frey hat die Nachrichten.
6: Hallihallo.
4: Und mit im Team heute auch ChatGPT. Den nehmen wir mal mit oder sie oder wie auch immer.
6: Chatty halt.
4: Den, der, die, das, Chatty. Und wir fragen ihn mal, wie hebst du richtig ab, um beim 10.000 Euro Anruf abzucashen?
7: Aktuell beim Krone-Hit 10.000 Euro Anruf musst du dich sofort beim Abheben exakt so melden. Ich höre Krone-Hit die meiste Musik. Wichtig, davor wirklich nichts sagen.
4: Na, bitte sehr.
5: Der weiß es auch. Deswegen mach's bitte genauso wie ChatGPT. Meld dich richtig, der nächste 10.000 Euro Geldkoffer geht jetzt so kurz vor Wochenende noch an dich.
4: Also, alles richtig machen und jetzt mal Nachrichten, Wetter und Verkehr. Wir starten mit dir, Marleen.
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6: Guten Morgen am Freitag, das Wochenende, das ist schon zum Greifen nah. So ein bisschen müssen wir noch durchbeißen und heute wird es nochmal richtig hochsommerlich heiß. 29 bis 36 Grad gehen sich aus, es wird aber nicht strahlend blau. Der Sahara-Staub mischt sich wieder dazu, das heißt, es bleibt so ein bisschen diesig. Am Wochenende wechseln sich dann Sonne mit den Regenwolken ab, es wird aber nicht mehr ganz so heiß, bei bis zu 30 Grad.
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4: 8.46 Uhr, Fredi Hahn bei dir, Krone-Hit Verkehrscheck, powered by ÖAMTC. Und die einzige Meldung, die es gibt nach wie vor, Oberösterreich A1 Richtung Wien in der Abfahrt Forchdorf. Ein defektes Fahrzeug, das hat heute früh gebrannt, deshalb ist die Abfahrt Forchdorf gesperrt. Ausweichen geht zum Beispiel über Eberstal-Zell oder Laakirchen-Ost. Sonst läuft's, gute und vor allem sichere Fahrt. Und jetzt gibt's die Nachrichten, die kommen von Julie Frey.
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6: Nach der Sturzflut im Himalaya steigt die Zahl der Todesopfer weiter. In Nepal und China sind 472 Menschen ums Leben gekommen. Gestern Abend waren es noch fast 100 weniger. Zur Identität der Opfer ist noch nichts bekannt. Es wird aber vermutet, dass auch einige Touristinnen und Touristen darunter sind. Über 1400 Menschen werden noch vermisst. Der Rettungseinsatz muss jetzt unterbrochen werden, weil die Gefahr einer erneuten Überflutung aktuell sehr hoch ist. Im Wiener Museum für angewandte Kunst kommt es gestern Nachmittag zu einem spektakulären Juwelenraub. Am helllichten Tag beim Museumsbetrieb schlagen zwei Männer eine Glasvitrine ein und stehlen ein wertvolles Collier. Es dürfte mit hunderten Diamanten besetzt und mehrere Millionen Euro wert sein. Die beiden Täter sind als Besucher in das Museum gekommen. Die Polizei fahndet nach ihnen. Die Wespensaison steuert auf ihren Höhepunkt zu. Im August und Anfang September sind die Wespen am aktivsten. Für Menschen mit einer Insektengiftallergie kann ein Stich lebensbedrohlich sein. Diese Gefahr wird oft unterschätzt. Laut Kuratorium für Verkehrssicherheit sterben in Österreich pro Jahr 7 Menschen an Insektenstichen. Ein neuer Satellit soll uns künftig besser vor Stürmen, Hagel und Sturzfluten warnen. Der europäische Wettersatellit ist heute Nacht ins All gestartet. Er soll deutlich detailreichere Aufnahmen liefern und das alle 2,5 Minuten, also 4-mal häufiger als sein Vorgänger. Der Satellit soll außerdem helfen, Waldbrände schneller zu erkennen. Und Red Bull Salzburg spielt auch heuer wieder internationalen Fußball. Die Bullen gewinnen am Abend das Rückspiel gegen Gelbi 3:0 und ziehen damit in die Ligaphase der Europa League ein. Die Liga darunter, die Conference League, findet hingegen heuer aber ganz ohne einen österreichischen Club statt. Nach Rapid verpasst auch die Wiener Austria den Aufstieg. Die Veilchen spielen gestern Abend 0:0 gegen Sporting Braga. Das war nach der Niederlage im Hinspiel zu wenig.
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0: Das waren jetzt mal 10 Hits am Stück, eine halbe Stunde Musik nonstop. Und wir sind ja mitten im Sommer, wir sind in den Sommerferien und auch in der Urlaubszeit. Und es gibt jetzt eine neue Auswertung, die Top 5 entspanntesten Städte der Welt. Und da muss ich ehrlich sagen, ich bin über Platz 1 und 2 nicht verwundert. Platz 1, San Diego in Amerika, super geile Strandstadt.
1: War ich noch nie.
0: Platz 2, Singapur. Extrem coole und saubere Stadt.
1: Ja, da war ich schon, das kann ich bestätigen. Ist alles sehr slow dort.
0: Ja, und jetzt festhalten.
2: Okay, irgendwas in Österreich ist Platz 3. Das kann ich jetzt nicht glauben, oder?
0: Die entspannteste Stadt der Welt auf Platz 3.
3: Warte, ja. Nochmal sagst du, dass mein Wohnung ein Scheiß ist, da kannst du gleich aussehen. Du kriegst Arsch, der 14. Tag der Scheißwoche.
4: Ja, sag dir, du Arsch, ich komm eh schon, du Volltrottel.
1: 10
4: Minuten, 4
1: Stunden, servus. So schön ist das nicht.
0: Wien auf Platz 3, kannst du dir das vorstellen?
1: Nein, das gibt's nicht. Es ist eine geschobene Geschichte, oder?
0: Das ist ein weltweites Ranking und Wien ist die drittentspannteste Stadt der Welt. Alter, wer hat dieses Ranking gemacht?
1: Okay, also das ist
2: Nein, das ist schon sehr verwunderlich.
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2: Kurz nach 10, schönen Start in diesen Freitagvormittag und kein Start ins Wochenende ohne dem leichtesten Quiz der Welt. Und da stellt sich heute Johannes dem Quiz. Es geht um ein Unikat, um ein handsigniertes Krone-Hit-Heferl. Also Johannes, ich hoffe, du kannst die drei Fragen beantworten. Marleen, die erste kommt von dir.
3: Johannes, heute wird es wieder richtig heiß, bis zu 35 Grad gehen sich aus. Viele werden sich heute wieder schwimmen gehen. Wie nennt man denn den Sprung ins Wasser mit dem Hintern voran?
4: Arschbombe.
3: Yeah!
2: Sehr stark.
3: Bester Sprung.
2: Ja.
3: Na, und wie ist das mit dem Bauch voran, dieser unfreiwillige?
2: Du meinst den dezenten Bauchfetzen?
3: Ja. Bauchfetzen, ja. Bauchfleck, oder? Bauchblatscher.
4: Bauchfleck, hätte ich
3: gesagt. So nennst du das?
5: Ja.
3: Bauchfleck heißt das.
5: Nein.
2: Gut.
3: Bauchfetzen, Bauchplatscher.
5: Ja.
2: Haben wir das Vokabular mal erweitert, das gefällt mir.
3: Lustig.
2: Heute Tag des Rotweins. Welche Farbe hat dieser edle Tropfen?
4: Rot.
3: Yeah! So, habt ihr da auch irgendeinen anderen Begriff dafür? Oder?
5: Nein, das ist eigentlich nur Rotwein.
3: Johannes, ich bin am Wochenende auf Pferdeveranstaltungen und mache auch immer bei Tombolas mit. Da wird ja auch immer was verlost. Was muss man denn kaufen, damit man an einer Tombola teilnehmen kann?
4: Ein Los.
3: Yeah! Yeah!
2: Wahnsinn!
5: 3 von 3!
2: Der Johannes zerlegt.
5: Maschine!
2: Johannes, dieses Unikat, dieses Heiligtum, dieses Krone-Hit-Heferl mit deinem Namen kommt direkt zu dir, mein Lieber. Du hast gewonnen.
4: Ja, perfekt. Ich freue mich.
2: Gut,
4: dann kommt dann der Morgenkaffee rein.
2: Meld auch du dich an für die nächste Runde und zwar online auf kronehit.at. Nächsten Freitag spielen wir wieder.
5: Tschüss!

0: Der Freitagvormittag mit Krone Hit, Wochenendspurt. Und auch für deinen letzten Tag die Woche in der Arbeit, mehr Abwechslung, kein Hit doppelt, immer von 9 bis 5. Danke, dass ich dein Work Buddy sein darf.
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0: Heute der heißeste Tag der Woche, 36 Grad maximal, am heißesten zwischen Wels und St. Pölten, eventuell auch in Kärnten stellenweise. Immer wieder aber auch Wolken mit dabei, auch diesig ist es aufgrund des Sahara-Staubs. Im Laufe des Nachmittags teils kräftiger Regenschauer und Gewitter in Vorarlberg oder Tirol. Morgen am Samstag zumindest überall mal kurz sonnig, ein paar Wolken im Süden, eventuell kurze Regenschauer. Morgen wieder kühler und am Sonntag dann größtenteils sommerlich, vereinzelt wieder kurz Regenschauer am Nachmittag in den Bergen.
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0: 9.45 Uhr, halt zu dir ins Auto. Es ist alles frei für Österreich Straßen. Gute Fahrt dir.
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10: Warum bist du gerade so aus der Puste?
11: Ich sitze gerade am Pferd.
10: Na, du reitest gerade?
11: Ja.
10: Und hast, obwohl du am Pferd sitzt, an die Worte gedacht?
11: Natürlich, immer.
10: Das bedeutet jetzt, dass du 10.000 Euro gewonnen hast.
11: Nein, wirklich? 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
11: Das ist gerade irgendwie gar nicht real. 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So viel Glück werde ich eigentlich nie wieder haben. Wahnsinn.
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12: Und weiter geht's mit mehr Abwechslung in der Arbeit. Kein Hit doppelt, immer von 9 bis 5 und das gleich in der Extralänge für dich. Jetzt 10 Hits am Stück für dich. Hier ist Hit Nummer 1 für dich. Doji Anxiety. Heyo, Theo Kämmerer da für dich auf Krone.

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Tiffany Harris, Vertigo.

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0: durch den Freitagvormittag mit Krone Hit. Ich glaube, es ist ein wissenschaftliches Gesetz. Ich glaube, dass es ähnlich wie bei A Quadrat plus B Quadrat ist, C Quadrat oder wie das in Mathe nochmal war. Genauso ist das, glaube ich, auch ein wissenschaftliches Gesetz. Je weniger Tage es Richtung Wochenende sind, desto mehr Kaffee wird benötigt. Und unser musikalisches Gesetz für dich ist, keine doppelt, immer von 9 bis 5. Mehr Abwechslung für dich in der Arbeit. Heyo, Theo Kämmerer da.
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0: 31,5 Grad aktuell schon in Meierhofen im Zillertal. 36 Grad heute maximal. Heute der heißeste Tag der Woche. Hitze, Hotspot heute zwischen Wels und St. Pölten, eventuell auch im Süden vereinzelt in Kärnten. Immer wieder aber auch Wolken mit dabei und auch ein bisschen so diesiger aufgrund des Sahara-Staubs. Am Nachmittag dann teils kräftiger Regenschauer und Gewitter im Westen. Morgen am Samstag dann zumindest überall mal kurz sonnig, aber Wolkerl. Kurze Regenschauer sind möglich, morgen im Süden, morgen wieder kühler. Sonntag dann größtenteils sommerlich, vereinzelt wieder kurze Regenschauer in den Bergen.
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0: 10.46 Uhr, heiz zu dir ins Auto, da haben wir ein Problem. Stockerau Richtung Wien im Tunnel Kaisermühlen ist die rechte Spur gesperrt, dort steht ein defektes Fahrzeug aktuell. Außerdem haben wir eine Geisterfahrermeldung aktuell und zwar kommt dir ein Geisterfahrer in der Steiermark entgegen auf der 9er Pyrn Autobahn zwischen St. Michael und Kammern. Fahr da bitte in beiden Richtungen vorsichtig und überhole nicht. Achtung, ein Geisterfahrer ist unterwegs in der Steiermark und zwar auf der A9er Pyrn Autobahn zwischen St. Michael und Kammern. Wegen mit Warnung, sobald der Geisterfahrer die Autobahn, die A9, die Pyrn Autobahn wieder verlassen hat. Und gute Fahrt hier, powered by ÖRMTC und damit zu Julie Freund, einem Update aus Österreich und der Welt.
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3: Erfreuliche Nachrichten gibt es heute aus Salzburg. In Hallstatt eröffnet morgen die neue Stanzalbahn, eines der bedeutendsten Tourismusprojekte Österreichs. Mehr dazu gibt's gleich. Davor schauen wir ins Himalaya-Gebiet nach Nepal und China. Es droht eine große zweite Flutwelle. Der Rettungseinsatz muss deshalb auch pausiert werden. Die Zahl der Todesopfer nach der Sturzflut ist zuletzt auf 472 gestiegen. Über 1400 Menschen gelten weiterhin als vermisst, darunter auch einige Touristinnen und Touristen. Der älteste regierende Monarch Europas ist tot. Der norwegische König Harald V. ist heute früh im Alter von 89 Jahren verstorben. Seine letzten Jahre waren von Krankheit geprägt. Harald war seit 35 Jahren im Amt. Neuer König ist sein 53-jähriger Sohn Hakon VIII. Nach über 4 Monaten gibt Burgenlands Landeshauptmann Hans-Peter Doskozil nächste Woche sein Comeback im Landtag. Das teilt sein Büro vor kurzem mit. Er wird bei der Sondersitzung zur finanziellen Lage des Landes am Mittwoch erstmals wieder dabei sein. Doskozil wurde im April der Kehlkopf entfernt. Und zurück nach Hallstatt. Nach 362 Tagen Bauzeit wird morgen die neue Stanzalbahn eröffnet. Besucherinnen und Besucher können so schneller, bequemer und barrierefrei auf den Salzberg hinauffahren. Die Bahn gilt als die modernste Stanzalbahn Europas. Gleichzeitig öffnet auch das älteste Salzbergwerk der Welt wieder seine Tore. Auch diese Attraktion ist umfassend modernisiert worden.
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20: Das ist die Wiederholung der Geisterfreimeldung für die Steiermark. Achtung, auf der A9 der Pyrenautobahn kommt dir zwischen St. Michael und Kammern ein Geisterfahrer entgegen. Fahr bitte in beiden Richtungen vorsichtig und überhole nicht. Achtung, ein Geisterfahrer ist unterwegs in der Steiermark. Auf der A9 der Pyrenautobahn zwischen St. Michael und Kammern, da kommt dir ein Geisterfahrer entgegen. Wir geben Entwarnung, sobald der Geisterfahrer die A9 die Pyrenautobahn wieder verlassen hat.
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0: Hier ist die Wiederholung der Geistervermeldung für die Steiermark. Bitte weiterhin Vorsicht auf der neuen Pyrn-Autobahn zwischen St. Michael und Kammern. Kommt ihr da ein Geisterfahrer entgegen? Fahr bitte in beiden Richtungen vorsichtig und überhole nicht. Achtung, ein Geisterfahrer nach wie vor unterwegs in der Steiermark auf der neuen Pyrn-Autobahn zwischen St. Michael und Kammern. Wegen Entwarnung, sobald der Geisterfahrer die A9 die Pyrn-Autobahn wieder verlassen hat.
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Gute Nachrichten für die Steiermark. Der Geisterfahrer, der auf der A9 der Pyrner Autobahn zwischen St. Michael und Kammern unterwegs war, hat die A9 die Pyrner Autobahn wieder verlassen. Das ist die Geisterfahrer Entwar.

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0: Krone-Hit am Freitagvormittag. Kuchen gibt's das Wochenende bei der Oma, Kuchen gibt's auch immer bei ihm. Steve Aoki, nur nicht zum Essen, sondern zum Werfen. Sowas von iconic würde auch gern mal von ihm gecaked werden.
1: I love it. It's, I'll tell you, it's like feeling like, you know, you're like Patrick Mahomes or Tom Brady throwing a touchdown pass and the whole place erupts when you can cake someone right in the face. So it's a really, really great feeling. It never gets old.
0: Er liebt's noch immer. Es ist wie so ein Tom Brady Moment, wenn alle stillstehen nach einem Touchdown. Es ist ein großartiges Gefühl. Es wird nie alt, sagt im Krone Hit Interview. Mehr von Steve Aoki, ohne die Gefahr, dass dein Outfit Kuchen abbekommt, heute Abend. 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
1: 10.000 Euro plus ein neuer Hyundai Ioniq 3 on top für deinen Wellnessurlaub. Für den richtigen Satz am Telefon. Anita Bleidinger telefoniert, also abheben mit. 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
2: Schlusszimmer?
3: Na, Nathalie.
2: Ja?
3: Du wirst es jetzt gerade sehr bereuen, dass du mit deinem Nachnamen abgehoben hast.
2: Das ist jetzt ein Scherz.
3: Von dir ja.
2: Na, ich wollte nur mit Krone-Hit dann abheben.
3: Ja, und ich wollte jetzt auch nur den 10.000 Euro Geldkoffer geben, plus Schlüssel für den brandneuen Hyundai Ioniq 3 für deinen Wellnessurlaub.
2: Das darf nicht wahr sein.
3: Ja.
2: Ich wollte nur abheben mit der Krone-Hit und ich habe mir nur gedacht, na, vielleicht ist das mein Ort. Das gibt's nicht. Ja, schade.
1: Ja, schade. Und ich glaube, auch der Arzt hätte Verständnis dafür. Für diesen einen Satz, der dir 10.000 Euro bringt. Hebe immer richtig ab und schreib dich jetzt auf Anitas Anrufliste auf kronehit.at.
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1: Mahlzeit am Freitagmittag bei dir in der Mittagspause. Heute Werktag Nummer 5. Heute das fünfte Mal die Woche, dass es Pasta mit einer anderen Soße gibt in der Kantine. Wir haben mehr Abwechslung für dich. Nicht nur die Soße ändert sich, alles ändert sich. 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
1: Am heißesten momentan im Zillertal 36 Grad heute maximal. Der heißeste Tag der Woche. Höhepunkt an Temperaturen heute zwischen Wels und St. Pölten, stellenweise auch im Süden Österreichs. Immer wieder auch Wolken mit dabei, auch die sich aufgrund des Sahara-Staubs im Laufe des Nachmittags dann teils kräftige Regenschauer und Gewitter in Vorarlberg oder Tirol. Morgen am Samstag dann kühler, zumindest überall mal kurz sonnig, paar Wolken mit dabei und im Süden eventuell kurze Regenschauer morgen. Sonntag dann größtenteils sommerlich, aber wieder Regenschauer in den Bergen.
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1: 11.46 Uhr heilt zu dir ins Auto nach Tirol und genau dort im Zillertal. Dort haben wir auch ein Problem aktuell. Eine Sperre zwischen Fügen und Uderns nach einem Unfall 10 Minuten plus. Es gibt eine lokale Ausweichmöglichkeit. Dann Fernfahrstrecke BN179 Richtung Nassereit Stau. Auf der Umfahrung Reute eine Viertelstunde mehr und Niederösterreich bei der Grenze Drasenhofen vor der Ausreise aktuell ein Plus von 20 Minuten. 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
6: Anita Bleidinger hier. Der Krone-Hit 10.000 Euro Anruf macht dich sogar richtig atemlos vor Glück. Anna aus Graz sogar schon im Moment, als ich sie anrufe.
7: Ja, Krone-Hit, die meiste Musik zusammen. Hallo?
6: Warum bist du gerade so aus der Puste?
7: Ich sitze gerade am Pferd.
6: Na, du reitest gerade?
7: Ja.
6: Und hast, obwohl du am Pferd sitzt, an die Worte gedacht?
7: Natürlich, immer.
6: Das bedeutet jetzt, dass du 10.000 Euro gewonnen hast.
7: Nein, wirklich? Oh mein Gott. Oh mein Gott, danke.
6: Ich hab vergessen.
7: Oh mein Gott, ich auch.
6: Ja, und da kommt noch was dazu. Ja. Du kriegst noch einen brandneuen Hyundai Ioniq 3 für deinen Wellnessurlaub. Einfach so dazu.
7: Das ist gerade irgendwie gar nicht real. Also ich bräuchte gerade irgendwen, der mich irgendwie kurz fickt oder so. Den Tag trage ich mir im Kalender ein, wirklich. Super Glück werde ich eigentlich nie wieder haben. Wahnsinn.
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0: Krone-Hit am Freitagmittag. 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
1: Ich frag mal einfach in den Tag hinein, wo ist der Theo?
0: Ich bin Edo. Und Tyo Cruz, Dynamite ist jetzt Ado.

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2: Ja.
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0: am Freitagmittag. Freitagmittag heißt, es geht los, der Krone-Hit-Wahnsinns-Weekend-Start mit all deinen crazy Musikwünschen. Christian Mitterich übernimmt und spielt ja alles. Test ihn. Gleich nach deinem Update geht's los. Deine Wünsche an 07711 27711.
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0: 36 Grad heute maximal, am heißesten zwischen Wales und St. Pölten. Momentan noch am heißesten in Bludenz und auch in Jenbach in Vorarlberg und Tirol. Dort aber am Nachmittag kräftiger Regenschauer und Gewitter mit dabei, teilweise auch diesig aufgrund des Sahara-Staubs. Morgen am Samstag dann zumindest überall mal kurz Sonne mit dabei, ein paar Wolken. Eventuell kurze Regenschauer morgen in Kärnten oder auch der Südsteiermark. Sonntag dann größtenteils sommerlich, vereinzelt wieder kurze Regenschauer in den Bergen.
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0: 12.46 Uhr halt zu dir ins Auto nach Wien, A23 Richtung Kagran-Stau zwischen dem Verteilerkreis Favoriten und dem Knoten Prater. Salzburg A10 Richtung Salzburg, Blockabfertigung vor dem Helbersberg-Tunnel hier im Plus von 20 Minuten. Tirol A12 Richtung Bregenz zwischen Wattens und Innsbruck-Ost, Stau im Reiseverkehr, hier eine Viertelstunde mehr. Und B179 Richtung Deutschland, Stau vom Grenztunnel Füssen, hier 20 Minuten mehr. 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Was geht ab? In kurz und knapp, hier ist Julie Frei.
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3: Bei dem millionenschweren Juwelenraub im Wiener Museum für angewandte Kunst gestern Nachmittag war einer der Täter bewaffnet. Das gibt die Polizei vor kurzem bekannt. Er hat die Schusswaffe zur Einschüchterung verwendet, aber nicht benutzt. Der zweite Mann hatte einen Hammer dabei, um die Glasvitrine einzuschlagen. Die beiden Männer haben ein weltberühmtes Diamantkollier gestohlen. Es hat einen Wert von 4,3 Millionen Dollar. Das Duo ist weiter auf der Flucht. Nach ihnen wird national und international gefahndet. Sie dürften zu Fuß geflüchtet sein. Ihre Spur verliert sich beim Stadtpark. Die Bundesregierung beendet jetzt die Zusammenarbeit mit der Deradikalisierungsstelle DERAT. Sie erhebt schwere Vorwürfe. Mitglieder von DERAT sollen Verbindungen zur Ideologie der Muslimbrüderschaft haben. Strafrechtliche Vorwürfe gibt es nicht. DERAT selbst weist die Vorwürfe zurück. Die Initiative hat bis zuletzt für das Justizministerium gearbeitet. Sie hat unter anderem in Gefängnissen mitgeholfen, um islamistische Täterinnen und Täter zu deradikalisieren. Werden öffentliche Toiletten in Wien bald generell kostenfrei? Das prüft derzeit die Stadtregierung. Anlass dafür ist die aktuelle Debatte über die verschiedenen hohen Preise. Für Kabinen wird häufig eine Gebühr verlangt, Pissoirs sind oft gratis. Eine Wienerin hat deshalb zuletzt sogar eine Klage eingebracht, da sie die aktuelle Situation als Diskriminierung sieht. Und ein neuer Satellit soll uns künftig besser vor Stürmen, Hagel und Sturzfluten warnen. Der europäische Wettersatellit ist heute Nacht ins All gestartet. Er soll deutlich detailreichere Aufnahmen liefern und das alle 2,5 Minuten, also 4-mal häufiger als sein Vorgänger. Der Satellit soll außerdem helfen, Waldbrände schneller zu erkennen.
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8: Auf geht's in den Freitagnachmittag Richtung Wochenende mit deinen crazy Musikwünschen 07711 27711. Laura, was machen wir?
9: Ich hätte gern Cordula Grün, einfach weil mich dieser Song so ein bisschen ans Fortgehen erinnert und den am Schluss meistens spielt. Und da kann ich mich ganz gut erinnern, wie immer alle zum Schluss noch getanzt haben.
8: Dann tanzen wir jetzt auch ins Wochenende in dem Fall mit deinem Musikwunsch Cordula Grün. Und für deinen Wunsch jetzt anrufen.
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0: Freitagnachmittag bei Krone Hits, mittendrin im Krone Hit Wahnsinns Weekend Start. Die Show, die eigentlich nur so verrückt ist, wie du sie machst, mit deinen crazy Musikwünschen. 07711 27711. Andreas, was darf sein?
1: Von Pokémon, die Titelmelodie.
0: Das wünschen sich echt schon ein paar jetzt bei mir. Ich habe Pokémon ja tatsächlich nie geschaut, aber ist das so der mega super, super Ohrwurm?
1: Ja, also wenn man das hört, das ist echt ein Ohrwurm. Ich zum See ganz den Kopf schon mit, weil das ist einfach cool.
0: Und du denkst, und ja, wann kommt's endlich im Radio?
1: Ja, weil ich habe das früher auch immer richtig gerne geschaut und so. Und ich habe mir gedacht, das muss man noch einmal im Radio.
0: Ja, muss ich dir spielen, würde ich sagen.
1: Ja, wäre cool.
0: Gut, Song kommt jetzt und für deinen Wunsch ab in die Leitung 07711 27711.

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0: Freitagnachmittag, puh, manchmal eine Herausforderung, diese Show, aber gut. Wir haben es so gewollt. Krone Hit Wahnsinns Weekend Start. Ich spiele eine Stunde einfach alles. 07711 2711. Sandro, was machst du denn gerade?
1: Boah, wir sind gerade in Umhausen und wir haben gerade einen Wurstzimmer geholt.
0: Ein Wurstzimmer hast du geholt? Na, lass das schmecken. Mit Gurke.
1: Danke. Nein, ohne.
0: Sandro, du hast einen Musikwunsch.
1: Ja.
0: Sag an, was hättest du gern?
1: Für die Italo Brothers, Stamp on the Ground.
0: Geil, wie kommst du da drauf? Habe ich ja schon gar nicht mehr im Hirn irgendwie den Song.
1: Ja, das Lied gefällt mir einfach gut und das habe ich halt eben gerne angelesen.
0: Gut, dann kommt der Song jetzt für dich und für deinen Wunsch anrufen. 07711 27711.

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1: Bye.

0: Wurst.
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0: Schönen Freitagnachmittag, ab ins Wochenende. Krone-Hit Wahnsinns Weekend Start. Die Stunde, in der alles erlaubt ist. 07711. Jenny, hallo.
1: Hi.
0: Bist du schon im Wochenende?
1: Ich bin im Wochenende schon, ja.
0: Warum lachst du denn da so?
1: Weil eine sehr anstrengende Woche hinter mir liegt und jetzt freue ich mich einfach aufs Wochenende.
0: Sehr gut. Und den Start erleichter ich dir mit welchem Hit, sag an?
1: Mit dem Hit Verdammt, ich lieb dich von Mike Singer.
0: Mike Singer spiele ich dir sehr gerne jetzt hier auf Krone Hit.
1: Dankeschön.
0: Song kommt gleich und wenn du sagst, ach, da fehlt doch noch mein Wunsch, naja, dann ab in die Leitung mit dir. Ruf mich an 07711 27711, der Krone Hit Wahnsinns Weekend Start.
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0: Krone Hit Wahnsinn, das Weekend startet jetzt ab in die Leitung, sonst ist es zu spät. Bisschen Platz habe ich noch in der heutigen Show. Ich spiele einfach alles. 0771 11 2 77 11. Christian hier, hallo.
1: Grüß dich, Christian. Hallo, der David spricht. Hi. Österreich.
0: Grüß dich.
1: Hey, du, bin ich bei dir jetzt richtig? Ich möchte mal Musikwunsch wünschen.
0: Ja, hau rein. Was hättest du denn gern, David?
1: Ich möchte gern, weil ich jetzt gerade fischen bin und den ersten Tag lang Urlaub habe. Also seit langem wieder ersten Urlaub habe. Disco Fogo.
0: Ah, wie geil. Das kann man eigentlich auch mal spüren, oder?
1: Da muss ich sagen, das hört man überall. Das hört man Beachvolleyball Grand Slam, kann ich mich da noch erinnern, vor 4-5 Jahren. Das war der absolute Burner.
0: Und da bist du abgegangen wie Schmidts Katze.
1: Genau, richtig.
0: Dann hauen wir das mal rein, würde ich sagen, ne?
1: Ja, das ist geil. Voll cool.
0: So, Song kommt jetzt und für deinen Last-Minute-Wunsch noch schnell anrufen. 0771 11 2 77 11, der Krone-Hit Wahnsinns-Weekend-Start.

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2: Dein Sender, dein Sound. Jedenfalls keine doppelt von 9 bis 5. Für mehr Abwechslung, egal ob du noch arbeitest, bis 5 jedenfalls. Mal keine Wiederholung. Alle Farben Crow, Kid Laroi gleich. Ich bin's, Matthias Daniel. Wir haben's 2:15.
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2: Teils sonnig dieser Nachmittag, vor allem im Osten, nach Westen zu, mehr Wolken und später gewittrig. Extrem heiß für diese Jahreszeit, stellenweise 36 Grad heute noch möglich. Nach einer gewittrigen Nacht beruhigt sich das Wetter morgen Vormittag. Schnell lockert's auf, es hat entspanntere 30 Grad maximal. Auch Sonntag mehr Sonne als Wolken, trocken dabei und 32 Grad Maxi-Werte.
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2: 13.45 Uhr, Kronit Verkehrscheck. Tangente in Wien, A23 Richtung Kagran. Stau zwischen Hansonkurve und Knoten Prater. Auf der A4 Stadteinwärtsstau ab Simmeringer Heide. Salzburg A10 Richtung Salzburg vor dem Helbersbergtunnel wieder Blockabfertigung. Das ist ein Plus von 20 Minuten. Tirol B179 Fernpass Richtung Deutschland zwischen Heiterwang und dem Grenztunnel Füssen Stau. Und zu den Grenzwartezeiten, Karwankentunnel 30 Minuten bei der Einreise nach Österreich. Vor Drasenhofen stehst du 30 Minuten im Stau bei der Ausreise aus Österreich. Volle Fahrt voraus!
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23: Ja, Krone-Hit, die meiste Musik zusammen, hallo?
22: Warum bist du gerade so aus der Puste?
23: Ich sitze gerade am Pferd.
22: Na, du reitest gerade?
23: Ja.
22: Und hast, obwohl du am Pferd sitzt, an die Worte gedacht?
23: Natürlich, immer.
22: Das bedeutet jetzt, dass du 10.000 Euro gewonnen hast.
23: Nein, wirklich? Oh mein Gott. Oh mein Gott, danke.
22: Ich hab so Gänsehaut.
23: Oh mein Gott, ich auch.
22: Ja, und da kommt noch was dazu. Ja. Du kriegst noch einen brandneuen Hyundai Ioniq 3 für deinen Wellnessurlaub. Einfach so dazu.
23: Oh, das ist gerade irgendwie gar nicht real. Also ich bräuchte gerade irgendwen, der mich irgendwie kurz fickt oder so. Den Tag trage ich mir im Kalender ein, wirklich. So viel Glück werde ich ja nie wieder haben. Wahnsinn.
0: 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Und weiter geht's mit den nächsten 10 Hits am Stück.
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9: Ich bin's, Matthias Daniel.

0: Oh nein.
1: Gleich 3:30 an einem Augustfreitag.
2: Hallo? Ist da jemand?
1: Da darf er schon mal lauter drin in der Arbeit, gell? Gibt ja niemanden, den es noch stören könnte. Schönes Wochenende, guten Start in die Freizeit, Leute.
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1: 10K für alle, die ihr Telefon richtig abheben. Du weißt ja, es zählt nur der Gewinnsatz. Direkt beim Rangehen. Sag ich, Herr Krone-Hit, die meiste Musik. Ist tatsächlich am anderen Ende der Leitung Anita Bleidinger. Gibt's Kohle. Und das kann auch heute Nachmittag soweit sein. Ja klar. Hallo Anita.
2: Hi.
1: Gehen wir's an. Hör mal wieder, ob wir jemanden erreichen. Es hat sich hier jemand angemeldet auf kronehit.at.
3: Bitte haben Sie einen Augenblick Geduld. Ihr Gesprächspartner spricht gerade. Die Verbindung...
4: Schäfer?
2: Mann, Sabrina. Das war jetzt gerade so knapp.
4: Mann.
2: Gott, und du hast jetzt auch gerade telefoniert, gell?
4: Ja, mit meinem Mann. Oh, okay. Das muss ich jetzt mal vertrauen.
2: Das glaube ich. Schatz. Sabrina, das wären jetzt deine 10.000 Euro gewesen plus ein brandneuer Hyundai Ioniq 3 für deinen Wellnessurlaub.
4: Scheiße.
2: Na bitte, naja. Was hast du gerade mit deinem Mann besprochen?
4: Eigentlich ein Tagesablauf, weil er ist arbeiten und ich bin auf Urlaub mit dem Sohn. Also der Sohn hat Ferien und ich habe Urlaub.
2: Ja. Und ihr habt das besprochen oder du hast ihm gesagt, was zu tun ist? Da hättest du gleich mit ihm besprechen können, ja, wir sind jetzt mal auf einer Shoppingtour, wir haben 10.000 Euro Geldkoffer, fahren mit einem neuen Auto und einem Wellnessurlaub, ja, haben wir auch schon im Wert von 2.000 Euro.
4: Das hätte ich ihm jetzt gerne gesagt, ja, das stimmt, das hätte ich immer ein bisschen einfacher gemacht, aber ja.
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1: Das war wieder eine Stunde in der Kein-Hit-Doppelzone. 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
3: 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Krone-Hit österreichweit. Wir haben es 3:15, ab ins Weekend. Ich bin Matthias Daniel.
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3: Teils sonnig heute Nachmittag, vor allem nach Osten zu. Im Westen deutlich mehr Wolken und gewittrig später. Extrem heiß für diese Jahreszeit. Salzburg hat momentan 36 Grad. Nach einer gewittrigen Nacht beruhigt sich morgen Vormittag das Wetter sehr rasch. Schnell lockert es auf, entspanntere 30 maximal morgen. Auch Sonntag mehr Sonne als Wolken, trocken und Top-Temperaturen von 32.
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3: Der Krone-Hit-Verkehrscheck, 14.46 Uhr. Tangente in Wien Richtung Kagran-Stauz zwischen Hansenkurve und Knoten-Prater. Linz A7, auch heute Stau Richtung Westautobahn. Momentan zwischen Wiener Straße und Salzburger Straße. Salzburg A10, Blockabfertigung vor dem Helbersberg-Tunnel. Ein Plus von 20 Minuten Richtung Salzburg. Fernpass B179 Richtung Deutschland Stau zwischen Heiterwang und dem Grenztunnel. Richtung Nassereit staut momentan auf der Umfahrung Reute. Zu den Grenzwartezeiten jeweils eine halbe Stunde länger. Einmal vor dem Karawankentunnel Richtung Österreich und vor Drassenhofen, da wartest du bei der Ausreise nach Tschechien. Was gibt's Neues, Felix Jäger?
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4: Die Regierung will nicht mehr mit der Deradikalisierungsstelle DERA zusammenarbeiten. Es werden schwere Vorwürfe erhoben. Die Muslimbruderschaft soll einen großen Einfluss auf den Verein haben. DERA soll vor allem in Gefängnissen islamistische Täter deradikalisieren. Das passiert aber wohl nicht so wie gedacht. Der Verein weist die Vorwürfe heute direkt zurück. Beim Millionenraub im Mack in Wien war einer der Täter bewaffnet. Eingesetzt hatte sie laut Polizei nicht, sie aber offen gezeigt, um sich den Weg frei zu machen. Nach beiden Tätern wird jetzt national und international gefahndet. Die Räuber haben ein Diamantenkollier im Wert von rund 3,7 Millionen Euro erbeutet. In Italien sind eine Frau und ihr Hund tot in einem Kleintransporter gefunden worden. Das Auto hat ein österreichisches Kennzeichen. Der Wagen war auf einem Parkplatz abgestellt. Die Frau dürfte schon seit mehreren Tagen tot sein. Die Todesursache wird jetzt ermittelt. Nach dem LASK in der Champions League wissen jetzt auch Salzburg und Sturm Graz, auf wen sie in der Europa League Ligaphase treffen. Die Salzburger spielen unter anderem zu Hause gegen den AC Milan und auswärts gegen Bayer Leverkusen. Die Grazer treffen auswärts bei Hoffenheim auf Ex-Trainer Christian Ilzer. In Graz gastiert unter anderem Olympique Marseille.
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0: Willkommen zur Kronit-Nachmittag am Freitag. Diese Braut braucht keinen Bräutigam für ihre Hochzeitsfeier in Italien, weil ihr Verlobter kalte Füße kriegt. Nur Tage vorm Heiraten hätte sie jetzt alles absagen können. Ja? Am Boden zerstört, daheim liegen, weinen. Nicht so Catherine Jones aus Liverpool, 36 Jahre. Die lädt kurz an den kompletten Anhang vom Bräutigam aus und feiert mit ihren Family und Friends. Tagelang in der Toskana, jeder Programmpunkt, außer die Trauung. Danach geht's auf die gebuchte Hochzeitsreise an der Amalfi-Küste, einfach mit der Mama. Ja, für ihre Insta-Stories wird die Engländerin jetzt gefeiert, wird in britische TV-Shows eingeladen. Unser Idol der Woche, ja, von wegen Zitrone und Limonade, ne? Was eine Powerfrau. Gleich noch eine. Halsey. 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
1: 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Also ein bisschen entspanntes bei dem Wetter, bei der Hitze jetzt. Olivia Dean, so easy.

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4: Glatzenhauben aufsetzen, der Pitbull kommt gleich. Ich brauche dafür auch leider gar keine Haube mehr. Timber, was ein Sommerhit. Gleich bei uns Freitags-Soundtrack, Freitags-Playlist und das im Sommer. Im 3:15, ich bin Matthias Dahlin.
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4: Teils heftige Gewitter drohen, vor allem für die Westhälfte Österreichs. Die höchste Unwettergefahr im Flachgau. Aber auch in Oberösterreich. Tiefstwerte zwischen 10 und 21 Grad dann über Nacht. Schnell klingt morgen früh der Regen ab. Das ist ein sonniger, ruhiger Samstag. Aber windig, 30 Grad als Höchstwerte. Bis zu 32 am Sonntag. Badewetter.
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4: S35 Richtung Graz. Achtung bei Fronleiten Süd. Ein Sofa auf der Fahrbahn. Quasi eine neue Raststation. Asfinag entfernt das gerade. Außerdem Wien-Tangente Richtung Kagran-Stau zwischen Verteilerkreis und Knoten-Prater. A1 in Oberösterreich Richtung Wien, eine bereits geräumte Unfallstelle kurz nach Haag, aber noch ein bisschen Reststau. Salzburg A10 Richtung Salzburg, vor dem Helbersberg-Tunnel verlierst du 20 Minuten. Tirol B179 Richtung Deutschland, Stau zwischen Heiterwang und Grenztunnel Füssen. Richtung Nassereit staust auf der Umfahrung Traun. Nee, auf der Umfahrung Reute. Natürlich. Ich bin's, Matthias Daniel. Wenn dir noch was auffällt, sag bitte Bescheid. 07711 27711, die Nummer zu uns. Danke.
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5: Anita Bleidinger hier, der Krone-Hit 10.000 Euro Anruf macht dich sogar richtig atemlos vor Glück. Anna aus Graz sogar schon im Moment, als ich sie anrufe.
6: Ja, Krone-Hit, die meiste Musik zusammen, hallo?
5: Warum bist du gerade so aus der Puste?
6: Ich sitze gerade am Pferd.
5: Na, du reitest gerade?
6: Ja.
5: Und hast, obwohl du am Pferd sitzt, an die Worte gedacht?
6: Natürlich, immer.
5: Das bedeutet jetzt, dass du 10.000 Euro gewonnen hast.
6: Nein, wirklich? Oh mein Gott. Oh mein Gott, danke.
5: Hast du Gänsehaut?
6: Oh mein Gott, ich auch.
5: Ja, und da kommt noch was dazu. Ja. Du kriegst noch einen brandneuen Hyundai Ioniq 3 für deinen Wellnessurlaub. Einfach so dazu.
6: Oh. Das ist gerade irgendwie gar nicht real. Also ich bräuchte gerade irgendwen, der mich irgendwie kurz fickt oder so. Den Tag trage ich mir im Kalender ein, wirklich. Super Glück werde ich ja nie wieder haben. Wahnsinn.
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0: Freitag. Ach, harte Woche gehabt.
1: Nichts weitergegangen. Enttäuscht von dir selbst. Papalapap, jetzt sei mal nicht so streng zu dir selbst. Ja, deine 40% sind die 200% vom Kollegen. Sind wir uns ehrlich, spricht jetzt nur der Perfektionismus aus dir. Das ehrt dich. Gleich hier, Ray dabei und Cyril, schönes Wochenende.
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1: Teilweise heftige Gewitter in den nächsten Stunden. Wir haben eine Unwetterwarnung aktuell für Oberösterreich. Also Salzkammergut im Innviertel gibt schon die ersten Gewitter. Die breiten sich weiter aus auf weite Teile des Westens. 10 bis 21 Grad dann als Tiefstwerte über Nacht. Wochenende viel Badewetter. Also morgen klingt in der Früh schon der letzte Regen ab. Sonnig. Auch Sonntag sonnig und trocken. 32 Grad am Sonntag dann schon wieder.
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1: 16.20 Uhr, der Kronit-Verkehrscheck. Niederösterreich 1 Richtung Wien. Ein Unfall zwischen Öth und Amstetten West. Zwei Spuren sind blockiert. Tangente in Wien A23 Richtung Kagan-Stau zwischen Laberg-Tunnel und Knoten-Prater. Steiermark B320, Sperre bei Weißenbach, bei Lietzen, nach einem Unfall, du wirst lokal umgeleitet. Salzburg A10 Richtung Salzburg, Blockabfertigung vor dem Helbersberg-Tunnel. Und zu den Grenzwartezeiten Karawankentunnel 45 Minuten länger bei der Einreise nach Österreich. Nickelsdorf 30 Minuten momentan länger bei der Ausreise. Volle Fahrt voraus!
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1: Streng verboten. 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
1: Viel Glück weiter. Lorraine.
4: Euphoria.

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3: Ja, ein paar Freibäder mussten schon schließen im Westen Österreichs, in Oberösterreich. Da kommen schon die Gewitter. Willkommen, Kickstart ins Wochenende. Keine Angst, morgen übermorgen nochmal Badewetter. Schauen wir uns das gleich genauer an. Ich bin's Matthias Daniel, wir haben's 4:45.
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3: Kann teilweise heftiger werden, diese Gewitter jetzt in Westösterreich, vor allem Flachgau und Oberösterreich besonders betroffen von Unwettern heute Abend. 10 bis 21 Grad, dann über Nacht als Tiefstwerte. Morgen Vormittag lockert's rasch auf, sonniger Samstag aber windig, bis zu 30 Grad, ein bisschen entspannter wenigstens. Sonntag überwiegend sonnig und trocken, bis zu 32 Grad örtlich.
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3: 16.46 Uhr gleich, der Krone-Hit Verkehrscheck. Ein Unfall in Niederösterreich, pass auf der A1 Richtung Wien. Zwischen Oede und Amstetten ist das passiert. Zwei Spuren blockiert. Steiermark, Gleisdorf West, Unfall Richtung Wien, damit Verzögerungen. B320, weiterhin Sperre bei Weißenbach, bei Lietzen. Nach einem Unfall, es gibt eine lokale Umleitung. Salzburg A10, 20 Minuten Zeitverlust vor dem Helbersberg-Tunnel Richtung Salzburg. Und Karawankentunnel, eine Dreiviertelstunde länger bei der Einreise nach Österreich. Was gibt's noch Neues heute? Felix Jäger hat das Update.
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4: Tot mit ihrem Hund auf der Rückbank eines Kleintransporters ist in Italien eine Österreicherin gefunden worden. Die 27-Jährige ist von einem Passanten auf dem Parkplatz in Norditalien entdeckt worden. Sie dürfte schon seit mehreren Tagen tot sein. Zur Todesursache gibt es bis jetzt noch keine klaren Hinweise. Ein 18 Kilogramm schwerer Eierstocktumor ist einer Frau in der Klinik in Graz entfernt worden. Der Tumor, der sich als gutartig herausstellt, war rund 40 Zentimeter groß. 3 Stunden hat die Operation gedauert. Die Frau hat sich von dem Eingriff gut erholt und hat das Krankenhaus schon wieder verlassen können. Wer steht, zahlt nichts. Wer aber sitzen will oder muss, der soll bezahlen. Damit könnte in den öffentlichen Toiletten in Wien bald Schluss sein. Die Stadt prüft jetzt, ob die Nutzung der öffentlichen Toiletten künftig gratis ermöglicht werden kann. Vorgesehen ist das im rot-pinken Regierungspakt, dass es dazu eine Entscheidung gibt. Dass auch Urinale künftig Geld kosten, soll aber keine Option sein. Und einen lustigen Spruch hat wohl schon jeder in seinem Glückskeks gehabt. Am Flughafen in Rom war der Inhalt jetzt aber ein ganz anderer. Mehr als 5 Kilogramm Kokain versteckt in Glückskeksen hat die Polizei dort gefunden. Eine 40-jährige Chinesin ist verhaftet worden. Ihr haben die Kekse also auf jeden Fall schon mal kein Glück gebracht.
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dran. Krone Hits, Most Wanted, also die 6 meistgewünschten Hits jeden Tag. Aus ihrem brandneuen Album Cruel Worlds, Holly Humberstones neue. Über Erinnerung, Girlhood, Selbstfindung, Here's to Love Somebody.

Ja, das ist aber schon eine sehr gute Nachricht für alle, die heute auch sich Teddy Swims gewünscht haben hier bei Krone Hit. Der kommt bald nach Wien. Das Konzert steht 21. März auf Ugly Tour Teddy Swims Live. Heute Platz 2, der Krone Hit Most Wanted, Mr. Know-It-All.

Kevin Hay, der große House-Freak, der große Ibiza-Freak am Sender. Freut mich ja ganz besonders, wenn zwei Typen und DJs, die auf der Insel schon groß sind, endlich auch bei uns durchstarten. Another aus den Niederlanden mit einem der großen Saison-Hits von Ibiza. Platz 1 der Krone Hit Most Wanted. Meist gewünscht am Sender. Another.

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3: Gewittrig dieser Feierabend. Die heftigsten gehen nieder im Flachgau und in Oberösterreich hören wir. Auch über Nacht durchaus mal nass heute. Morgen klingen die Schauer dann rasch ab. Beruhigt sich, Sonne kommt raus, windig ist es halt. 22 bis 30 Grad morgen. Badewetter auch am Sonntag, sonnig bis zu 32 Grad.
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3: 17.20 Uhr. Der Semmeringtunnel ist gesperrt, also Niederösterreich. S6 Richtung Bruck. Da hat ein Fahrzeug eine Panne. Ausweichen geht über die Semmering-Passstraße. 1 Richtung Wien, ein Unfall zwischen Öd und Amstetten. Nach wie vor sind 2 Spuren gesperrt. Die Sperre auf der B320 in der Steiermark ist jetzt aufgehoben. Was für eine freie Fahrt. Salzburg A10, Blockabfertigung vor dem Helbersberg-Tunnel. Ein Zeitverlust von 20 Minuten Richtung Salzburg. Und Karawankentunnel, 30 Minuten länger bei der Einreise nach Österreich. Volle Fahrt voraus.
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Grande Finale dieses Sommers. Auch Afrojack blickt zurück auf Insta. Er schreibt, dieser Sommer war ein harter. Ups and Downs, Sonne, Sand und Stress. Und hat mich über die Zukunft nachdenken lassen. Aber die Musik spielt weiter und weiter, sagt er. Na gut, so auch auf Krone Hit. Ja. Ein frischer Afrojack-Mix heute Abend bei Krone Hit Clubland ab Mitternacht. Davor gibt's Steve Aoki in The Mix um 23 Uhr. Schönen Freitag.

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1: 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Hier gibt's volle Hits zur vollen Stunde. Schau mal, was um Punkt ist. Mucke, ja, Gerede, nein. Wir sind die meiste Musik, sono le. 17.45, das ist Viertel vor sechs. Einen schönen Freitagabend allerseits.
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1: Ja, also heute Abend und in der Nacht zum Westen her einige Regenschauer, teils schwere Gewitter, zum Teil mit Hagel. Ja, und in den Gewittern gibt's dann auch noch
4: Sturmböen.
1: Ja, im Rheintal ist zum Beispiel was los. In Tirol, im Salzburger Land. Im angrenzenden Oberösterreich kracht es dann auch sehr bald rein. Morgen deutlich ruhiger, nur zeitweise sonnig, aber ja, Schauer auch nur mehr sporadische. Gewitter vielleicht noch im Süden bei Maximalwerten zwischen 22 und 30 Grad. Der Sonntag auch ziemlich entspannt.
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1: Hier ist der Krone-Hit-Verkehrscheck. ÖAMTC, Niederösterreich, S6 Richtung Brugg, der Thunersemmering. Ist noch kurz gesperrt, ein Fahrzeug mit Panne wird gerade abgeschleppt, wartet die Dauer am besten ab. A1 Richtung Wien zwischen Ötern am Stettenwest, Unfallstelle geräumt, Stau löst sich auf. Salzburg A10 Richtung Salzburg, Blockabfertigung vor dem Helbersbergtunnel, bloß 15 Minuten mehr einplanen. Und Tirol, BN182, Sperre zwischen Innsbruck-Berg-Iselweg und Innsbruck-Süd nach einem Crash. Ausweichen geht über die A13, da haben wir noch eine Grenzwartezeit. Karawankentunnel bei der Einreise nach Österreich, da lässt du eine halbe Stunde liegen. Wir wünschen dir eine gute Fahrt und jetzt die wichtigsten Nachrichten von Felix Jäger.
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5: Bei dem Millionenraub im Wiener Markt war einer der Täter bewaffnet. Eingesetzt hat er die Waffe laut Polizei aber nicht. Er hat sie aber offen gezeigt, um sich den Weg frei zu machen. Nach den beiden Tätern wird national und international gefahndet. Die Räuber haben ein Diamantenkollier im Wert von rund 3,7 Millionen Euro erbeutet. Die Regierung will nicht mehr mit der Deradikalisierungsstelle Derad zusammenarbeiten. Es werden schwere Vorwürfe erhoben. Die Muslimbruderschaft soll einen großen Einfluss auf den Verein haben. Derad soll vor allem in Gefängnissen islamistische Täter deradikalisieren. Das passiert aber wohl nicht so wie gedacht. Der Verein weist die Vorwürfe heute entschieden zurück. In Paris haben Fans heute Pop-Superstar Céline Dion vor ihrem Hotel willkommen geheißen. Die Sängerin gibt dort ab dem 12. September ihr lang erwartetes Bühnencomeback. Die Kanadierin leidet schon länger unter dem sogenannten Stiff-Person-Syndrom, das zu Krämpfen und Muskelversteifungen führt. Heute Mittag ist die Ligaphase der Europa League ausgelost worden. Damit kennen Sturm Graz und Salzburg jetzt ihre Gegner. Die Salzburger spielen unter anderem zu Hause gegen den AC Milan und auswärts gegen Bayer Leverkusen. Die Grazer treffen auswärts bei Hoffenheim auf ihren Ex-Trainer Christian Ilzer. In Graz gastiert unter anderem dann Olympique Marseille.
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24: Ja, Krone-Hit, die meiste Musik zusammen, hallo.
23: Warum bist du gerade so aus der Puste?
24: Ich sitze gerade am Pferd.
23: Na, du reitest gerade?
24: Ja.
23: Und hast, obwohl du am Pferd sitzt, an die Worte gedacht?
24: Natürlich, immer.
23: Das bedeutet jetzt, dass du 10.000 Euro gewonnen hast.
24: Nein, wirklich? Oh mein Gott. Oh mein Gott, danke. Oh mein Gott, ich auch.
23: Ja, und da kommt noch was dazu. Du kriegst noch einen brandneuen Hyundai Ioniq 3 für deinen Wellnessurlaub. Einfach so dazu.
24: Das ist gerade irgendwie gar nicht real. Also ich bräuchte gerade irgendwen, der mich irgendwie kurz zickt oder so. Den Tag trage ich mir im Kalender ein, wirklich. So viel Glück werde ich ja nie wieder haben. Wahnsinn.
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1: Und ich bin Ottavio Nuccio.
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0: Das vorletzte Ferienwochenende steht im Osten an und das vorvorletzte in den anderen Bundesländern. Ja, die meisten kommen jetzt dann vom Urlaub zurück, denken sich, ja, passt eh alles da. Ja, vom Wetter her ist auch nicht viel kälter als da, wo wir unten waren. Am Meer auf jeden Fall, welcome back und auf geht's dann wieder in den Schulalltag, wenn noch eine Woche überstanden ist oder auch noch zwei.
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0: Das sind schon krasse Unterschiede in den Landeshauptstädten je nach Gewitter. Bregenz 20 und 31 noch in Wien, Sao Paulo und Eisenstadt. Ah, geht schon los mit schweren Gewittern rund um den Mattsee. Auch im Innkreis oder im Raum Wels gibt es Starkregen. Gott sei Dank steht mein Rad im Keller. Mich erwischt es nach der Sendung sicher auch. Besonders groß die Unwettergefahr im Flachgau und in Oberösterreich. Und erst ab morgen früh Beruhigung. Und auch nicht mehr so heiß wie heute. Maximal nur noch 30 Grad, die auch nur im Osten. Der schönere Tag vom Wochenende wird aber der Sonntag. Da gibt es insgesamt mehr Sonnenschein. Bei bis zu 32 Grad, da der Hitzepol dann im Bregenzer Wald in Vorarlberg.
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0: Das ist der Krone Hit Verkehrscheck. Wir beginnen in Niederösterreich. S6 Richtung Bruck. Der Tunnel Semmering ist wieder frei. Die Sperre ist aufgehoben. Das defekte Auto ist entfernt. Salzburg A10 Richtung Salzburg. Weiterhin Blockabfertigung vor dem Helbersberg-Tunnel. Plus 15 Minuten mehr einplanen. Tirol B182. Auch da ist die Sperre zwischen Innsbruck-Berg-Iselweg und Innsbruck-Süd aufgehoben und Vollstelle geräumt, keine Probleme mehr. Und die Grenzwartezeit von Slowenien kommend durch den Karawankentunnel, eine Dreiviertelstunde Wartezeit bei der Einreise nach Österreich. Alle Meldungen sind powered bei ÖAMTC. Gute Fahrt!
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1: Bei uns gibt es weniger schlechte Nachrichten, dafür mehr meiste Musik. Und Steve Aoki und Afrojack sind heute zu Gast mit ihren neuen Sets in der Krone Hit Clubland. Davor Krone Hit DJ Freddy Hahn mit jeder Menge coolen Club-Remixes und frischen Party-Hits. Und los geht's in knapp 7 Minuten. Okay. Wir sind die meiste Musik, sono le 18:45, 6:45.
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1: Schwere Gewitter machen im Moment Oberösterreich das Leben schwer. Teilweise auch das westliche Niederösterreich, also im Ibstal oder rund um Scheibs. Aber ganz schlimm im Moment im Innkreis. Alles bis Perg dann. Freistadt. Es wird noch unlustig. Da und dort in Tirol ein paar heftigere Gewitterzellen, auch in Vorarlberg. Das bessert sich auch in der Nacht nicht wirklich. Es zieht dann Richtung Osten. Und die Temperatur, ja, die ist relativ wurscht, wenn es so dramatisch ist. Ja, okay, ich sag's nur dazu, 13 bis 21 Grad im Westen, vereinzelt nur 10 Grad. Es beruhigt sich dann schon rasch, allerdings erst morgen. Da ist wieder ein bisschen Nebel dabei, wie halt normal Ende August. Und der Wind ist auch noch kräftig zwischen Linz und Eisenstadt. 30 Grad kriegt's im Osten. Alle anderen haben so 22 bis 25 Grad.
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1: Das ist der Krone-Hit-Verkehrscheck, powered by ÖMTC. Wir haben eine Meldung. Attenzione, Oberösterreicher 8 Richtung Wels zwischen Ort und Ried. Ist ein Unfall passiert, noch nah. Bei dem, was da abgeht, gerade wettermäßig. Die rechte Spur ist blockiert, Stau baut sich auf. Bitte, bitte fahr vorsichtig. Die Aquaplaning-Gefahr in Oberösterreich ist im Moment extrem hoch. Bitte eine gute und eine sichere Fahrt. Alle Meldungen sind powered bei ÖAMTT.
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4: Eine neue Phishing-Falle greift derzeit Login-Daten für Online-Broker ab. Vorsichtig. Betrüger versenden derzeit SMS im Namen von Flatex und versuchen ihre Opfer damit auf eine Phishing-Seite zu locken. Der Wortlaut der Nachricht lautet in etwa, ihre ITAN-Card läuft innerhalb der nächsten 30 Tage ab. Um kostenfrei eine neue zu bestellen, besuchen Sie uns unter diesem Link. Vorsicht, dieser Link leitet dich dann direkt auf eine Phishing-Seite. Dort versuchen die Kriminellen an sensible Daten zu kommen. Typisch für diese Masche ist der Zeitdruck. Phishing-Nachrichten arbeiten immer mit irgendeiner Art von Druck. Dazu gehört eben auch etwa ein zeitliches Limit. Diese Nachricht also ignorieren, das ist Fake.
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1: Hallo am Freitag, hallo zu Krone Hit Clubland. Ich freue mich, dass du mit mir gemeinsam reinstartest. Kurz vor 7 gehen wir's an. Meine Crew ist mal ready. Die besteht aus Winnerate, Daniel Merano und mir, Freddy Hahn. Und jetzt starten wir ins Weekend gemeinsam mit einem großartigen DJ. Der legt aktuell auch gerade auf, jeden Freitag im Ushuaia in Ibiza. Ich rede von Calvin Harris. Und der Typ darf einfach Gagen verlangen. Unfassbar. Also nur damit du es kurz so einordnen kannst, wenn ein Martin Garrix im Ushuaia in Ibiza auflegt, starten die Tickets bei 75 Euro. Legt heute Abend ein Calvin Harris auf, bist du einfach mal gemütlich bei 145. Also fast das Doppelte. Er ist auch einfach teuer, gar schon bis zu 1 Million Euro für eine Stunde auflegen. Ja, wenn's wer zahlt, alles richtig gemacht. Jetzt starten wir rein mit der neuen von Calvin Harris.
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0: Das war Purple Disco Machine, liebe ich heiß. Dieser DJ aus Dresden mit seinem lila Glitzerjackerl geht absolut durch die Decke. Hat's echt geschafft, hat zwar lang gebraucht, bis er durchgestartet ist, aber jetzt ist er ganz oben am DJ-Himmel. Stark gemacht und einer, der am allerbesten Weg dorthin ist, ist ebenfalls ein DJ aus Deutschland und zwar Bunt. Sein Markenzeichen, schwarzes Tanktop, spielt in der Regel immer mitten in der Crowd. Also so eine 360-Grad-Stage, wo alle rund um ihn stehen. Hyper-Energie geladen, unglaublich sympathisch, richtig gut unterwegs und tada! Macht jetzt gemeinsame Sache mit The Chainsmokers.
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0: Bro Winnerate für dich an den Turns und in der Max. Für die nächsten 20 Minuten.
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2: Schaut überhaupt nicht gut aus in Oberösterreich, also im Mühlviertel, im Raum Freistadt, Rohrbach, auch im Ibstal oder zwischen St. Pölten und Scheibs, aber auch in Tirol. Das sind wirklich heftigste Gewitter, Sturmböen dabei, Starkregen. Morgen zu und durch. Ja, das bessert sich erst morgen zu früher Stunde, so vielleicht um 5, 6 Uhr herum. Bis dahin müssen wir durchhalten. Danke jetzt schon mal an die Einsatzkräfte, weil die werden sicher einiges zu tun haben heute in der Nacht. Es wird morgen deutlich ruhiger. Das muss man mal durchdrucken bis morgen. Zeitweise nur sonnig und es kriegt 22 bis 30 Grad. Der Sonntag wird schöner als der Samstag. Also es gibt rasch Wetterberuhigung, Gott sei Dank. Und wir pendeln uns auch dann dort bei 23 bis 32 Grad ein. Die 32 im Wiener Becken.
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2: Hier ist der Krone-Hit Verkehrscheck, powered by ÖAMTC. Niederösterreich S5 Richtung Krems, da staut es zwischen Tulln und Königsbrunn am Wagram. Im Baustellenbereich steht nämlich ein defektes Auto. Oberösterreicher 8 Richtung Wels zwischen Orts und Ried, Unfallstelle geräumt, der Stau löst sich auf. Und da haben wir noch eine Grenzwartezeit, Karawankentunnel. Das ist von Slowenien nach Österreich rein, 40 Minuten Anfahrtszeit mehr einplanen. Wir wünschen dir eine gute Fahrt.
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2: Genug gelabert, weiter geht's hier mit der meisten Musik bei Krone Hit Clubland. Und da kommt jetzt ein All-Time-Classic im neuen Mantel. Und zwar, ich würde den Hypertechno-Mantel nennen, Let's Get Loud. Du kennst den Hit und jetzt wird er ein bisschen flotter.
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0: Freddy haben bei dir, du bist bei Krone Hit Clubland und der nächste Hit ist einfach das Motto des heutigen Programms: Get this party started. Unglaublich nicer Mix, neu interpretiert von West End.
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0: Vielen herzlichen Dank, dass bei dir Corona Hit läuft. Steve Aoki und Afrojack freuen sich heute schon, dir ihre neuen Sets vorzustellen in der Corona Hit Clubland. Dauert aber noch. Wir machen weiter mit frischen Partyhits und coolen Club Remixes, mixed by Corona Hit DJ Freddy Hahn. Wir sind die meiste Musik, sono le 19:45, 3:14, 8.
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0: Jetzt am Abend und in der Nacht immer wieder vom Westen Regenschauer, teils schwere Gewitter, zum Teil auch mit Hageln. Wo ist jetzt am meisten los? Ja, leider. Bezirk Rohrbach, Freistadt, mittlerweile auch Teile des Waldviertels, auch im Tiroler Außerfern, die Sintflut, alles zwischen dem Achensee und dem Brenner. Augen zu und durch. Das wird besser, allerdings erst morgen in der Früh. Ein bisschen Frühnebel ist dann noch da mit Restschauern und dann klettern die Temperaturen auf 22 bis 30 Grad hoch und es wird dann immer ruhiger, immer freundlicher. Noch am Sonntag überwiegt der Sonnenschein bei 23 bis 32 Grad.
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0: Eine Meldung in diesem Krone-Hit-Verkehrscheck. Niederösterreich S5 Richtung Krems. Da staut es zwischen Tulln und Königsbrunn am Wagram. Im Baustellenbereich steht weiterhin ein defektes Fahrzeug, sonst kommst du gut voran. Die Meldungen sind powered bei ÖAMTC. Gute Fahrt. Und jetzt die wichtigsten Nachrichten von Felix Jäger.
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3: In Wien Favoriten wird eine Frau behandelt, die an dem seltenen Krim-Kongo-Fieber erkrankt ist. Angesteckt haben dürfte sich die Frau bei einem Aufenthalt im Nahen Osten. Die Krankheit wird vor allem durch Zecken übertragen. Eine Übertragung von Mensch zu Mensch ist aber sehr unwahrscheinlich. Mit Norwegens König Harald V. ist heute früh der älteste regierende Monarch in Europa verstorben. Der 89-Jährige hat zuletzt mit schweren gesundheitlichen Problemen zu kämpfen gehabt. Sein Sarg soll noch heute Abend durch Oslo zum Schloss gefahren werden. Jetzt ist sein 53-jähriger Sohn Håkon König. Tot mit ihrem Hund auf der Rückbank eines Kleintransporters ist in Italien eine Österreicherin gefunden worden. Die 27-Jährige ist von einem Passanten auf dem Parkplatz in Norditalien entdeckt worden. Sie dürfte schon seit mehreren Tagen tot sein. Zur Todesursache gibt es bis jetzt noch keine klaren Hinweise. Und dann schauen wir noch zum Tennis und den US Open. Da hat es der Niederösterreicher Juri Rodionow zum ersten Mal in den Hauptbewerb geschafft. Er gewinnt heute sein Quali-Match gegen den Briten Jacob Fernley in 3 Sätzen. Neben ihm treten im Hauptbewerb aus österreichischer Sicht auch Filip Misolic, Lili Taga, Julia Graper, Sinja Kraus und Anastasia Potapova an.

0: von Shakira.
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2: Kurz vor 8, hey, ich freue mich, dass du mit am Start bist bei Krone Hits Clubland, Österreichs größter Radioparty. Ich habe großartige Banger. Also wenn du auf EDM, wenn du auf Clubmucke und wenn du auf richtig nice Beats stehst, bist du hier einfach absolut richtig. Und jetzt kommt ein DJ aus den Staaten, der hat dort absoluten Kultstatus. Der füllt jedes Stadion. Der füllt die Sphere in Las Vegas. Du weißt, dieser LED-Ball, dieser riesige, macht unzählige Shows und gönnt sich so richtig. Ich rede von Illenium. Und dieses Jahr war auch erstmalig in Europa am Tomorrowland Festival. Das heißt, der Sound von Illenium schwappt von den Staaten mittlerweile auch bis hierher zu Krone Hit Clubland.
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0: Happy Sound Deluxe hier bei Krone Hit Clubland. Ich mach mal weiter mit Natasha Bedingfield. Der geht einfach immer. Weißt du, das ist so einer, den kann man hören, den findet man gut, das ist gemütlich. Es ist einfach eine lässige Scheibe. Unwritten im nicen Remix.
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0: Und Kick-Off-Mix wird galaktisch, verspreche ich dir ganz sicher, denn der kommt von mir. Fat Astronauts in the Mix. Und zwar für die nächste halbe Stunde.
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2: Das Wort wolkenlos verschwindet einmal über die Nacht aus unserem Vokabular. Wir blicken stattdessen bangend in Richtung Himmel. Vorarlberg und Tirol weiterhin sehr, sehr heftige Schauer, Gewitter, teilweise auch Hagel mit dabei. Detto im Mühl- und im Waldviertel. Unterhalb von St. Pölten im Raum Lilienfeld, im Mariazellerland hat sich ein bisschen beruhigt, die Situation. Also alles andere als nett. Nachtwerte 10 bis 21 Grad, am kühlsten im Westen. Morgen Samstag bis zum frühen Vormittag noch etwas durchwachsen, dann wird es freundlicher. Nach Osten zu aber bis in den Nachmittag hinein windig bei 23 bis 30 Grad.
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2: Das ist der Krone-Hit-Verkehrscheck, powered by ÖMTC mit einer Meldung aus Niederösterreich. S5-Stockerauer Schnellstraße Richtung Krems, gesperrt zwischen Thuln und Königsbrunn. Grund dafür ist ein defektes Fahrzeug schon länger im Baustellenbereich. 10 Kilometer Stau. Also an sich sollte das Auto laut letzten Informationen jetzt schon entfernt worden sein, aber bei 10 Kilometern Stau ist vielleicht doch besser, dass du noch über die Landesstraße ausweichst. Bitte, wir wünschen dir eine gute und eine sichere Fahrt. Aufpassen, man kann jederzeit durch die Gewitter-Aquaplaning-Gefahr herrschen.
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8: Weiter geht's hier mit der meisten Musik und zwei Jungs, die einfach immer draufdrücken. Egal bei welchem Live-Set du sie siehst, die Jungs geben Gas. Ich rede von W&W. Coole DJ-Jungs, cool an den Turns und cooler Remix von Danza Kuduro.
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Was für ein unglaublicher Klassiker ist das jetzt? Sound of Legend, Sweet Dreams Are Made of This. Ein französischer DJ, der diesen Hit einfach mal genommen hat, in ein neues Gewand zaubert. Ich feiere ihn einfach. Funktioniert bei jedem Clubbing, funktioniert in jeder Playlist. Also jetzt mal ein bisschen lauter drehen.

0: Herzlich willkommen zu einer neuen Stunde Krone Hit Clubland, zu frischen Partyhits und coolen Club-Remixes. 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
0: Wo ist es eigentlich noch oder wieder trocken? Salzburg, Oberösterreich, Steiermark, Kärnten, Burgenland und Wien. Dafür aber im Gegenzug heftige Gewitter im Waldviertel und sehr starke Regenschauer in Tirol und Vorarlberg. Fast flächendeckend und krasse Temperaturunterschiede. Wir haben nur 13 in Tannheim und 30 in Villach. Morgen Samstag deutlich ruhiger, Sonne auch nicht ständig, nur zeitweise. Einzelne Schauer auch noch da und Gewitter im Süden bei Höchstwerten zwischen 22 und 30 Grad. Und auch am Sonntag, je weiter nach Osten, desto heißer ist es.
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0: Hier ist der Krone-Hit-Verkehrscheck powered bei ÖMTC Niederösterreich. Die S5 Richtung Krems, die Stockerauer Schnellstraße, ist zwischen Tulln und Königsbrunn wieder offen. Das defekte Fahrzeug im Baustellenbereich ist weg. Es gibt noch Reststau, so circa 2 bis 3 Kilometer. Also brauchst nicht mehr über die Landesstraßen ausweichen. Es passt schon so, das ist schnell erledigt. Wir wünschen dir eine gute Fahrt.
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6: Hey bei Krone Hits Clubland, kurz vor 21 Uhr und die musikalische Reise geht jetzt mal nach Bella Italia zu dem DJ Gabry Ponte. Der war ja ursprünglich ein Teil des Eiffel 65 Trios mit, du weißt, I'm blue, double D, double die. Und da habe ich jetzt letzte Dokumentation gesehen, dieser Hit wäre fast gefloppt. Kannst du dir das vorstellen? Also jetzt eine Hymne, damals fast gefloppt. Und Gabry Ponte produziert ja seitdem immer weiter, hat viele Remixes, hat viele Remakes und ist großartig im DJ-Business. Und jetzt hat er es wieder gemacht. Er nimmt eine italienische Hymne und macht einen neuen Remix draus. Felicita.
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DJ Power aus Deutschland. Mit Wise geht's weiter. Es gibt einen neuen Remix des legendären Hits Never Let Me Down. Und ich muss ehrlich sagen, dieser Remix, der hat's in sich. Gefällt mir extrem gut und deshalb jetzt auch für dich hier bei KRONE.

0: war der Weekend Kickoff Mix von Daniel Merano. Ich übernehme wieder die Turns. Fredi haben wir dir, du bist bei Krone Hit Clubland und der nächste, ich feiere ihn einfach. Ich selbst bin ja ein Kid der 90er. Hab früher, bevor ich in die elektronische Richtung abgebogen bin, ausschließlich Punkrock gehört. Und da zähle ich jetzt mal Simple Plan dazu. I'm just a kid. Und Timmy Trumpet ist da eher so in meiner Abteilung, denn der war ganz genauso, ist jetzt einer der berühmtesten EDM-DJs und hat mal diesen Track I'm Just a Kid genommen und in ein so geiles EDM-Kostüm gepackt. Hör einfach mal selbst.
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0: Freddy haben bei dir, du bist bei Krone Hit Clubland und beim nächsten Hit, da können die Hände gar nicht unten bleiben. Sie müssen in den Himmel, wenn du den Hit auf einer fetten Anlage in einer richtig nice Party-Crowd hörst, dann eskalierst du einfach mit, verspreche ich dir. W&W, Heaven is a Place on Earth.
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0: mit einem All-Time-Classic, einem absoluten Klassiker, fülle ich die Stunde an. It's Raining Man. Funktioniert einfach immer, vor allem im richtig nicen Hypertechno-Remix.
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1: Die Superstars sind bei uns Resident. Immer Freitag und Samstagabend gibt es die Superstar-DJs in the Mix. Heute noch mit Afrojack ab Mitternacht. Und jetzt unser Freund Steve Aoki. Ein Star-DJ wie er im Familienduell. Bei der Promi-Ausgabe in den USA hat Steve tatsächlich mit eigenem Team mitgerätselt. Bei der Familienduell-Show. Die gibt es im US-TV noch immer. Alles für den guten Zweck. Kohle für die Aoki Foundation. Guter Mann, ja? Wir haben Steve Aoki mit seinem neuen Mix. Heute Sad Girls von Bebe Rexha dabei. Wir haben Quintino, ein paar von Steve Aokis eigenen Hits. Und zum Start ein Track namens Red Lights von Crowell und PITM. In den nächsten 60 Minuten Steve Aoki in the Mix.
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1: Ich bin's, Matthias Daniel, der Host hier von Clubland, der größten Homeparty Österreichs. Du bist eingeladen. Eine Stunde haben wir noch. Grande Finale jetzt auch des Sommers. Und Afrojack blickt zurück auf Insta. Er schreibt, dieser Sommer war ein harter. Ups and Downs, Sonne, Sand und Stress. Und hat mich über die Zukunft nachdenken lassen. Aber die Musik spielt weiter, weiter und weiter. Sagt er auf Insta. Gut, so auch auf Krone Hit. Spielt die Musi. Frischer Afrojack-Mix heute mit Vintage Culture, Volcoder, Solado, Skrillex, Alesso. Und zum Start hörst du Afrojacks eigene Monopoly Man. Afrojack in the Mix.
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